0: Heute unter anderem damit, dass durch den neuen Wehrdienst zukünftig mehr Soldatinnen und Soldaten gebraucht werden.
1: Wenige Tage vor der Landtagswahl in Sachsen-Anhalt hat CDU-Chef Merz eine Koalition mit der AfD ausgeschlossen. Er hat RTL gesagt, durch die engen Beziehungen zu Russland gefährde die AfD die innere und äußere Sicherheit Deutschlands. Und die AfD sage selbst, dass sie die CDU vernichten und das System Deutschland zerstören wolle. Raus aus dem Euro, raus aus dem Binnenmarkt. Eine Zusammenarbeit mit solch einer Partei sei unmöglich, so Merz. Die Europäische Raumfahrtagentur hat einen neuen Wettersatelliten ins All geschickt. Das hat der Raketenbetreiber Arianespace bestätigt. Der Satellit soll Warnungen vor Stürmen und Sturzfluten verbessern und bei der Überwachung von Waldbränden helfen, vor allem in Europa und Nordafrika. Dafür soll er aus 36.000 Kilometern Höhe Bilder auf die Erde schicken. Das Wetter in Deutschland. In der Nacht kräftige Schauer und Gewitter bei 20 bis 15 Grad. Tagsüber kann es auch Unwetter geben mit Starkregen, Hagel und Sturmböen. Die Zeit? Es ist gleich 2.03 Uhr.
2: Hier ist die junge Nacht. Wir checken die Straßen und los geht's mit der A1 Hamburg Richtung Lübeck. Bis 6 Uhr ist gesperrt wegen Bauarbeiten zwischen Kreuzberg der Heide und Bad Oldesloe. Nochmal A1, allerdings Köln-Euskirchen. Da ist zwischen Köln-Bocklemünd und Kreuz-Köln-West wegen Wartungsarbeiten bis 5 Uhr in beide Richtungen dicht. Die A71 Richtung Schweinfurt ist zwischen Arnstadt Süd und Stadtilm wegen Wartungsarbeiten im Tunnel Behringen bis 6 Uhr gesperrt. Die A391 Richtung Braunschweig Südwest. Da gab es einen Unfall. Im Dreieck Braunschweig Südwest ist deshalb die Überleitung zur A39 Richtung Salzgitter gesperrt. Und dann haben wir noch eine amtliche Unwetterwarnung für Südwestniedersachsen. Durch Gewitter aus südwestlicher Richtung kommt es zu starkem Regen, Hagel und Windböen. Es kann auch Blitzschlag geben, umstürzende Bäume und Überflutung von Straßen. Bleibt am besten drin und passt gut auf euch auf.
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2: Kerstin Breuer hier. Schönen guten Morgen. Habt ihr schon mitgekriegt, dass Rupert Grint jetzt wieder Ron Weasley ist aus Harry Potter? Das hat mein inneres Kind heute ein bisschen happy gemacht. Der wird nächstes Jahr im Theaterstück Harry Potter und das verwunschene Kind in New York mitspielen und dann wieder als Ron Weasley, zumindest von Februar bis Mai. Aktuell macht das auch Tom Felton als Draco Malfoy. Also ja, wenn es nicht so weit weg wäre, würde ich sagen, lass mal alle nach New York. Aber das ist jetzt schon weit. Aber irgendwie auch schön. Vielleicht gibt es ganz viele tolle Videos dann. Dann können wir uns die angucken. Fände ich gut. Hier ist Tiffany Aris.

0: was ein Banger. Lang nicht gehört, die Imagine Dragons mit Radioactive. Ihr hört die junge Nacht der ARD. Und wir sprechen jetzt über Ilona Hartmann. Sie kennt ihr vielleicht aus dem Internet oder aus dem Buchladen, von der Bestsellerliste, aus dem Radio oder aus der Zeitung. Wir haben auf jeden Fall mit ihr gesprochen, denn ihr neues Buch Junk ist erschienen. Das ist ihr drittes Buch, ein neuer Roman. Und Ilona Hartmann ist auch nicht unerfolgreich auf Social Media tatsächlich, hat uns aber im Interview gesagt, sie mag das eigentlich gar nicht so gerne, dieses Reels schneiden, Posts machen und so weiter.
1: Ich mache das ja gar nicht so oft oder gar nicht so oft, wie ich müsste, ehrlich gesagt, eben weil das so wahnsinnig anstrengend ist und weil das sehr, sehr viel Zeit erfordert und technische Skills teilweise, die ich nicht geweigert habe, mir anzueignen, ehrlich gesagt. Weil ich weiß auch nicht. Ich bin eine schreibende Person. Ich habe die Hände am allerbesten auf der Tastatur und auch da kommen gute Sachen raus. Aber sobald ich eine Kamera in die Hand nehme, mal gucken.
0: Ich check's komplett. Ne? Das gehört ja hier bei uns zum Job auch so ein bisschen dazu, obwohl wir eigentlich im Radio ja auch fürs journalistische Arbeiten und fürs Sprechen bezahlt werden und nicht fürs Reels machen.
1: Genau, eben. Und es gibt Leute, die können super geile Reels machen und ich finde das immer gut, Leute für das zu bezahlen, was sie dann gut können. Und wenn ich irgendwann mal sehr reich und berühmt bin, weil sich mein Buch millionenfach verkauft hat, dann würde ich einen Content Creator, eine Content Creatorin einstellen,
0: boah, ja,
1: die dann für mich die Reels macht.
0: Da so jemanden hätte ich auf jeden Fall auch gerne. Aber bevor ihr Ilona jetzt diesen Wunsch erfüllt und ganz auf ihr Buch kauft, sprechen wir gleich erstmal drüber, worum es überhaupt geht. Ihr neuer Roman heißt Junk und weiter geht's darüber nach Havana und Save My Love. Den hört ihr als erstes. Das sind Kygo, Khalid und Griffin in der Jungnacht der ARD.

0: die junge Nacht und Ilona Hartmann ist Rising Star in der Bücherszene. Ihr neuer Roman Junk ist jetzt raus, haben wir mit ihr drüber gesprochen. Und auf dem Cover von dem Buch ist so ein riesiger Teddy. Und da haben wir Ilona im Interview gefragt, ob das auch ihr Teddy ist.
1: Mittlerweile ja. Ich habe hier ehrlich gesagt eine kleine Massentierhaltung am Laufen. Ich habe zwei sehr, sehr große Teddys und einen kleineren. Und im Buch ist der auch noch drin. Also es ist komplett verwehrt.
0: Okay, in der Geschichte, da wartet die Protagonistin auf eine ärztliche Diagnose und die ist so nervös, dass sie sich sagt, ey, ich räume jetzt erstmal den Keller auf, um mich abzulenken, und da findet sie den Teddy, aber halt nicht nur den.
1: Da findet sie noch sehr, sehr viele andere Dinge, die man, naja, ein bisschen verdrängt hat. Der sogenannte bekannte Sandwich Maker. Und was gibt es noch? Eine Nudelmaschine, ein Hometrainer, sehr, sehr viele Klamotten, ein paar geile Sonnenbrillen, auf die bin ich ehrlich gesagt ein bisschen neidisch.
0: Crazy. Und dann bleibt sie da wirklich so ein paar Tage im Keller und nimmt sich vor, sich wirklich von allem zu trennen, was sie nicht mehr braucht. Ja, und diese Story ist dann natürlich schon mal total relatable, oder? Weil jeder von uns hat doch so eine Rumpel-Kellerecke, sei es jetzt im Keller oder, keine Ahnung, im letzten Regalfach oder so, wo halt komplett altes Zeug rumsteht.
1: Ja, also ich würde vermuten, oder ich würde empfehlen, jede Person, die so einen Raum hat oder die sogenannte schlimme Ecke bei sich in der Wohnung, sollte dieses Buch lesen oder zumindest kaufen.
0: Oh, weiß ich, was ich zu tun habe und ihr vielleicht auch. Das Buch Junk von Ilona Hartmann gibt's jetzt überall, wo es Bücher gibt.

0: Hier ist die junge Nacht. Wir schauen auf die Straßen und los geht's mit der A1 Hamburg Richtung Lübeck. Zwischen Kreuz Bagdeheide und Bad Oldesloe. Bauarbeiten bis 6 Uhr ist gesperrt. Die A1 Köln-Euskirchen ist zwischen Köln-Bocklemünd und Kreuz Köln-West wegen Wartungsarbeiten bis morgen 5 Uhr in beide Richtungen dicht. Noch eine Sperrung auf der A71 Richtung Schweinfurt ist zwischen Arnstadt Süd und Stadtilm wegen Wartungsarbeiten. Der Fall im Tunnel Behringen bis 6 Uhr. Die A391 Richtung Braunschweig Südwest. Im Dreieck Braunschweig Südwest ist die Überleitung zur A39 Richtung Salzgitter gesperrt. Da gab es einen Unfall. Und dann passt noch auf mit dem Wetter. Wir haben eine Unwetterwarnung für Südwest-Niedersachsen. Da kommen Gewitter aus südwestlicher Richtung, auch starker Regen am Start, Hagel- und Windböen. Blitzschlag ist möglich, deshalb auch umstürzende Bäume oder Überflutung von Straßen. Bitte bleibt, wenn ihr könnt, drin und passt gut auf, wo ihr unterwegs seid.
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0: Hey, moin, Kerstin Breuer hier und ich hab gerade fast einen Stock gegessen. Ich nehme mir manchmal so gefrorene Früchte mit bisschen so veganem Joghurt mit zur Arbeit nachts, damit ich nicht anfange, irgendeine Scheiße zu essen. Und von diesen gefrorenen Früchten, da haben die scheinbar so ein Ding, was da halt so, wo da halt die Frucht dran hängt, wisst ihr? Mit eingefroren. Habe ich gerade fast verschluckt. Naja, ich habe überlebt. Ich wollte nur sagen, wenn ihr irgendwie jetzt auch so einen kleinen Nachtsnack zu euch nehmt, passt gut auf. Passt gut auf, wo ihr da so drauf rumbeißt. Hier ist der Bowser für euch mit Magnetic. Schön, dass ihr da seid. 2:32 Uhr.

Irgendwann sind die Momente, die wir gerade erleben, die guten alten Zeiten. Also lasst uns mal mehr happy sein und das hier und jetzt genießen mit Christa Sarandi und Good Old Days in der jungen Nacht der ARD.

0: mit Drop Dead in der Jungen nach der ARD. Da willst du mal so was richtig Geiles starten und dann machen deine Leute plötzlich auf richtig erwachsen. Das kann sehr schwer auszuhalten sein. Zumindest ist es das für Comedian Jerry Reason.
1: Mein bester Freund ist am Studieren. Ich rufe den letztens an, sag ich, pass auf, Kumpel, heute ist ein mordsgeiler Dienstag. Du und ich, wir lassen uns volllaufen und machen einen drauf. Bist du dabei oder ja? Sagt der Mann, ich hätte so Bock, aber ich kann nicht, wegen Bachelor. Ich sag, du die Scheiße, kannst du auch morgen noch gucken. Komm, wir gehen schnell in die überfallene Tankstelle, Alter. Sagt der Mann, ich würde so gern, aber ich bin zum Lernen verabredet. Mit meinem Kommunion. Mit meinem Kommunion. Mit meinem Mein Komodo-Baron, Alter. Ich sag, wie, Komodo-Baron, die Scheißbücher gibt's doch gar nicht in Deutschland. Was willst du von meinen Eiern? Komm mal raus jetzt. Nee, mit den Leuten, mit denen ich studiere. Ich sag, ja, sag doch, du triffst dich mit den Trotteln aus der Uni. Was ist los, Junge? Ich sag, gib mir mal eben deine Mom. Hat er aufgelegt, ja? Auch Semester, check ich nicht. Semester, was soll das sein, Junge, wenn ich Semester höre? Krieg ich Bock auf Raclette? Und Koks, Alter.
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1: Um 3 Uhr mit Lydia Wagner. Die Regierungsfraktionen von Union und SPD wollen Deutschland bis Jahresende widerstandsfähiger machen. Das steht in einer Absichtserklärung, die bei der Klausurtagung in Münster verabschiedet worden ist. Heute sollen die Beratungen mit Beschlüssen zu Ende gehen. Zu innerer Sicherheit und zum Fahrplan für die Reformen in den Bereichen Rente, Pflege und Einkommensteuer. Georg Schwarte über das Treffen in Münster.
2: Das Treffen der Fraktionsspitzen dient vor allem der Vergewisserung des gegenseitigen Vertrauens. Das, sagte SPD-Fraktionschef Mirsch, sei die Basis für alles, was für die schwarz-rote Koalition jetzt in turbulenten und polarisierenden Zeiten anstehe. Neben dem Mercedes-Chef sind am zweiten Tag auch die IG Metall-Vorsitzende Benner sowie der Bischof von Münster, der neue Vorsitzende der Deutschen Bischofskonferenz, zu Gast auf der Klausur.
1: Die EU-Kommission erwartet vom Facebook-Mutterkonzern Meta einen besseren Jugendschutz auf seinen Plattformen, auch in Europa. Meta hat sich in den USA zu weitreichenden Änderungen verpflichtet. Die EU-Kommission fordert beispielsweise Zeitlimits für Minderjährige bei der Nutzung von Facebook und Instagram, das Ausblenden von Likes und das Verbot von Beauty-Filtern. Auch der Bundesverband der Verbraucherzentralen sieht das ähnlich. Nach der verheerenden Sturzflut am Himalaya steigt die Zahl der Toten auf fast 400. Hilfskräfte suchen weiterhin nach mindestens 1.300 Menschen in Tibet und Nepal. Darunter sind auch viele ausländische Touristen. Aber auch die Überlebenden brauchen dringend Hilfe. Das hat Thomas Meyer von der Hilfsorganisation Humedica dem ZDF gesagt.
3: Am dringendsten würde ich sagen, ist momentan Wasser und Sheltermaterialien, also alles, um Unterkünfte temporär zu machen. Wir brauchen Hygieneartikel. Alles, was diese Leute hatten, ist nicht mehr da. Wir schauen gerade nach Kleidung und Waschartikel, also Wasser und Sanitation, von Seife bis zum Handtuch, bis zur Zahnbürste.
1: Meyer sagte auch, bis jetzt habe man noch keine Chance, zu den Menschen in den abgeschnittenen Gebieten durchzukommen. In der Fußball-Champions League spielt der FC Bayern zu Hause gegen Arsenal London und muss unter anderem zu Manchester United und Atletico Madrid. Das ist bei der Auslosung in Monaco rausgekommen. Stuttgart spielt unter anderem gegen Inter Mailand und Atletico Madrid, Borussia Dortmund gegen Arsenal und Aston Villa. Und Leipzig muss gegen Real Madrid und die beiden Manchester-Clubs ran. Das Wetter in Deutschland. In der Nacht breiten sich von Westen und Südwesten bis zur Elbe kräftige Schauer und Gewitter aus bei 20 bis 15 Grad. Tagsüber kann es auch Unwetter geben mit Starkregen, Hagel und Sturmböen. Höchstwerte 20 bis 31 Grad. Die Zeit, es ist 3.03 Uhr.
4: Hier ist die junge Nacht. Wir schauen auf die Straßen und los geht's mit der A1 Hamburg Richtung Lübeck. Da ist zwischen Kreuzbargteheide und Bad Oldesloe wegen Bauarbeiten bis 6 Uhr gesperrt. Auch die A1, allerdings Köln-Euskirchen, ist zwischen Köln-Bocklemünd und Kreuz-Köln-West wegen Wartungsarbeiten bis 5 Uhr in beide Richtungen dicht. Und die A71 haben wir auch noch Richtung Schweinfurt, ist zwischen Arnstadt Süd und Stadt Ilm wegen Wartungsarbeiten im Tunnel Behringen bis 6 Uhr noch gesperrt. Kommt gut an!
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4: Hey moin, Kerstin Breuer hier und ich weiß nicht, ob ihr es gesehen habt, aber in München ist einfach die Feuerwehr ausgerückt wegen einer Schlange. Da hat eine Dame auf einem Bürgersteig in der City irgendwie eine Schlange gesehen. Die sah krass giftig aus. Alle dachten auch so, das sieht schon, ist eine gefährliche Sache hier. Also wurde die Feuerwehr gerufen. Und dann ist sie angekommen und diese Schlange hat gar nicht auf die reagiert, auf die Rettungsmaßnahme. Und dann haben sie festgestellt, es ist eine sehr echt aussehende Gummischlange. Gut für die Schlange, gut für die Menschen, aber ich frage mich trotzdem, wieso zur Hölle hat man eine Schlange aus Gummi?

0: Hey Leute, Alex Warren hat mich eben fast zum Heulen gebracht. Der hat so ein Video auf Insta gepostet über seinen Papa. Der lebt nicht mehr und Alex sagt, immer wenn er die Chance hat, über seinen Papa zu reden, macht er das auch. Und sein Papa hat John Mayer geliebt, den Musiker. Und als er dann gestorben ist und Alex im Auto saß danach, lief als erstes ein John Mayer Song. Und deshalb hat Alex Warren jetzt die Stimme von seinem Papa in den Song eingebaut und John Mayer gefragt, ob er mitmacht. Und jetzt spielt der da ein Gitarrensolo. Und diese Kombi macht Alex sehr, sehr doll happy.
1: So when you look at my album credits, you see my dad's name and you see John Mayer's right underneath it. And this is the best day of my life.
0: Wie süß ist das, oder? Der Song ist jetzt auf seinem neuen Album drauf. Das kommt heute raus. Heute. Lohnt sich wahrscheinlich da reinzuhören. Hier ist Alex Warren jetzt in der Jungnacht mit Fever Dream.

0: Es ist Gamescom-Woche und junge Nachtspielemann Tobi Wienke haut uns dieses Jahr Zahlen um die Ohren. Das ist unfassbar. Gestern gab es Soko 1977 und heute meine Oma 88. In diesem Spiel geht es darum, gegen die eigene Oma zu spielen. Und die Zahl 88, das wissen vielleicht manche von euch, ist ein Nazi-Code. Tobi, wie passt denn das alles zusammen? Was passiert da im Spiel?
1: Wir spielen ein junges Mädchen, das seine Oma im Krankenhaus besucht. Und wir versuchen halt etwas über ihre Vergangenheit zu erfahren.
0: Okay, und die hat dann offenbar was mit der Nazi-Zeit zu tun.
1: Genau, richtig. Und manche kennen das ja vielleicht auch aus Gesprächen mit Älteren. Wenn es um das Thema geht, dann wird es oft schwierig. Und genau das simuliert das Spiel. Mit Gegenständen aus der Vergangenheit, alte Fotos zum Beispiel, tauchen wir dann in Omas Erinnerungen ein und müssen da Rätsel lösen.
0: Okay, und was heißt dann gegen die Oma spielen?
1: Genau, gegen die Oma spielen. Das heißt, je nachdem, was du in den Erinnerungen findest und wie du dann damit umgehst, kann es passieren, dass Oma abblockt. Zum Beispiel, wir sind in dieser Erinnerung in Omas alter Wohnung und da hängt ein Foto ihres Vaters an der Wand. Beim ersten Klicken sagt Oma, und wenn du dann nochmal nachfragst, dann blockt sie ab. Und wenn sie dann abblockt, verlierst du ein Herz. Und wenn alle drei weg sind, dann ist der Tag vorbei und du musst dann am nächsten Tag alles wieder neu versuchen.
0: Okay, und wie hat dir das gefallen so insgesamt?
1: Ich muss sagen, das Spiel hat mit mir auf jeden Fall was gemacht mit dieser einstündigen Demo. Weil es behandelt halt eben diese Nazi-Vergangenheit, aber ohne erhobenen Zeigefinger und konfrontiert einen auch so ein bisschen mit, ja, wie gehe ich mit meiner eigenen Familie, mit meinen eigenen alten Verwandten damit um. Mhm. Ende des Jahres kommt's raus und ich bin echt gespannt aufs Ergebnis.
0: Also gibt es eben nicht nur rein Zeitvertreib auf der Gamescom, sondern auch Spiele zum Nachdenken. Junge Nacht-Kollege Tobi Wienke hat meine Oma 88 für euch angezockt. Hier ist die Junge Nacht mit Dua Lipa.

0: 4. Wir schauen auf die Straßen in der Jungen nach der ARD und los geht's mit der A1 Hamburg Richtung Lübeck. Zwischen Kreuzbergheide und Bad Oldesloe sind Bauarbeiten, deshalb ist bis 6 Uhr gesperrt. Die A1 Köln-Euskirchen ist zwischen Köln-Bocklemünd und Kreuz-Köln-West wegen Wartungsarbeiten bis 5 Uhr in beide Richtungen dicht. Und die A71 haben wir auch noch Richtung Schweinfurt. Da ist es zwischen Arnstadt Süd und Stadt Ilm so, dass es Wartungsarbeiten gibt und zwar im Tunnel Behringen, deshalb bis 6 Uhr gesperrt. Kommt gut und sicher an.
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0: Hey moin, Kerstin Breuer hier und ich glaube, ich weiß jetzt, was der niceste Job der Welt ist. Eiscreme-Tester nämlich. Und ihr könnt das werden, wenn ihr euch bei Snoop Dogg dafür bewerbt. Ist kein Spaß, der sucht einfach Eiscreme-Tester. Seht ihr auf seinem Instagram. Für, haltet euch fest, fucking 10.000 im Monat. Dollar, also dann Euro verhältnismäßig umgerechnet. Aber was ist das? Ich frage mich, ob der einfach irre ist oder ob das Schmerzensgeld ist, weil das Eis vielleicht ein bisschen scheiße schmeckt. Falls ihr dieser Eiscreme-Tester werdet, bitte sagt uns unbedingt Bescheid.

Heute Abend startet die Bundesliga. 20.30 Uhr zocken die Bayern gegen den VfB Stuttgart. Nur, dass ihr diese Info jetzt auch habt. Weil ob sich das lohnt zu sehen, das kann ich euch natürlich nicht versprechen. Aber Bescheid wisst ihr jetzt. Auf jeden Fall. 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

0: Ihr hört die junge Nacht. 3.51 Uhr. 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
1: Um 4 Uhr mit Lydia Wagner. Die Regierungsfraktionen von Union und SPD wollen Deutschland bis Jahresende widerstandsfähiger machen. Das steht in einer Absichtserklärung, die bei der Klausurtagung in Münster verabschiedet worden ist. Heute sollen die Beratungen mit Beschlüssen zu Ende gehen, zur inneren Sicherheit und zum Fahrplan für Reformen in den Bereichen Pflege, Einkommensteuer und auch Rente. Dazu hat Unionsfraktionschef Frei im ZDF gesagt:
2: Es soll überhaupt niemand bestraft werden, sondern es geht am Ende darum, dass wir trotz demografischem Wandels unserer Gesellschaft ein Rentensystem haben, das am Ende für alle Menschen gute Ergebnisse bringt. Und das bedeutet eben, dass die Kosten des demografischen Wandels am Ende nicht bei einer Generation hängen bleiben dürfen, sondern dass wir die gesamte Gesellschaft da mit in Anspruch nehmen müssen.
1: Das Treffen in Münster soll die Arbeit der Regierung in den nächsten Monaten vorbereiten. Der Bundesvorstand der Grünen kommt heute zu einer Klausur zusammen. Dabei soll es hauptsächlich um den Klima- und Hitzeschutz gehen. Und die Grünen kritisieren, dass die Bundesregierung auf ihrer Klausur in dieser Woche keine Beschlüsse dazu gefasst hat. Oliver Neuroth berichtet aus Berlin.
3: Grünen-Chefin Brandner wirft der schwarz-roten Koalition Arbeitsverweigerung vor. Aus ihrer Sicht muss die Regierung mehr für die Klimaanpassung tun. Es geht um Hitzeschutz in Städten und Gemeinden, mehr Grünflächen und mehr Schutz für besonders gefährdete Menschen. Nach neuen Zahlen des Robert-Koch-Instituts sind bis Mitte August 15.800 Menschen durch Hitze gestorben. Die Grünen verweisen auch auf Berechnungen von Greenpeace, wonach die Folgen des Hitzesommers in diesem Jahr Schäden für die Volkswirtschaft in zweistelliger Milliardenhöhe verursacht haben.
1: Die chinesischen Behörden befürchten, dass es im Grenzgebiet zwischen Tibet und Nepal weitere Überflutungen geben könnte. Der See, der sich durch die Sturzflut gebildet habe, wachse wegen des Dauerregens an, heißt es. Wenn er über die Ufer trete, könnte es weitere Schäden im Katastrophengebiet geben. Das schreibt eine staatliche chinesische Nachrichtenagentur und beruft sich auf das Wasserministerium. Durch die verheerende Sturzflut am Himalaya sind mehr als 400 Menschen gestorben. Mindestens 1.300 weitere werden vermisst. Die Europäische Fußballunion UEFA bereitet eine Strafanzeige gegen FIFA-Chef Infantino vor. Wegen der Pläne, Teile der WM an private Investoren zu verkaufen, wirft sie ihm kriminelle Misswirtschaft vor. Das steht in einem Dokument, das dem Sportinformationsdienst vorliegt. Außerdem fordert der Verband weiterhin Infantinos Rücktritt. Das Wetter in Deutschland. Die Tiefstwerte liegen aktuell noch bei 20 bis 15 Grad. Tagsüber Schauer und Gewitter. Es kann auch Unwetter geben mit Starkregen, Hagel und Sturmböen. Und die Zeit, es ist gleich 4.03 Uhr.
4: Hier ist die junge Nacht. Wir schauen auf die Straßen und da geht's los mit der A1 Hamburg Richtung Lübeck. Bis 6 Uhr gesperrt wegen Bauarbeiten zwischen Kreuzbargteheide und Bad Oldesloe. Die A1 Köln-Euskirchen ist zwischen Köln-Bocklemünd und Kreuz-Köln-West wegen Wartungsarbeiten bis 5 Uhr in beide Richtungen dicht. Und dann haben wir noch eine Sperrung auf der A71 Richtung Schweinfurt zwischen Arnstadt Süd und Stadt Ilm wegen Wartungsarbeiten im Tunnel Behringen bis 6 Uhr. Auch da kommt gut und sicher an.
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4: Schönen guten Morgen, Kerstin Breuer hier. Ich hoffe, ihr wuppt euch fröhlich durchs Ende eurer Nachtschicht und gut rein in den Tag, falls ihr gerade auf dem Weg zur Frühschicht seid oder warum auch immer. Wir sind auf jeden Fall bei euch jetzt mit Kygo und One Republic. Das ist Chasing Cars. Oh.

0: Also das Konfetti von Taylor Swifts Hochzeit hätte eigentlich fast liegen bleiben können im Madison Square Garden. Denn inzwischen hat Harry Styles da seine Konzertreihe gestartet. 30 Shows spielt er einfach in New York. Und diese Woche ist er erstmal zu Fuß zum Soundcheck gelaufen. Junge Nachtkollegin Claudi Franzen, warum macht er das?
1: Er war mit Personal Trainer unterwegs, also um fit zu sein für die Tour, nehme ich an. Der Tourauftakt war dann gestern Abend und der war sehr emotional.
0: Wieso? Weil seine Füße so wehtaten oder was?
1: Das bestimmt auch. Nee, Harry Styles hat eine Geschichte erzählt. Er ist von einem Mitarbeiter vom Madison Square Garden angesprochen worden, wohl gestern. Dieser Mitarbeiter hat da auch damals schon gearbeitet, als Harry Styles dort zum ersten Mal performt hat. Da war er 18. Mhm. Und er hat ihn an einen Moment erinnert. Damals ist Harry Styles aus dem Auto gestiegen. Er hat sich auf den Boden gekniet vor dem Madison Square Garden und hat den Boden geküsst.
2: I kissed the floor and said, I made it to Madison Square Garden.
1: Ja, er ist ausgestiegen, hat den Boden geküsst und hat gesagt, I made it to Madison Square Garden. So was Besonderes, ganz besonderer Moment in seiner Karriere. Würde er heute übrigens nicht mehr machen wegen der Keime und so.
0: Ja, besser ist, oder? Sonst, keine Ahnung, muss er nachher noch irgendwelche Shows absagen wegen der Keime. Und das, liebe Leute, würde uns ja überhaupt gar nicht gefallen. Hier ist die junge Nacht.

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1: Lil Nas X ist das für euch mit Star Walking in der Jungnacht der ARD um gleich 4.20 Uhr. Schönen guten Morgen. Kein Gig von Ketzer am Samstag. Da wollten die Girls eigentlich beim Daisy Chain Fields Festival in Kalifornien spielen. Aber Megan hat sich bei den Proben für die Tour den Knöchel verstaucht. Und das finden die Mädels besonders sad, weil es bei dem Festival nicht nur um die Musik geht, sondern auch um die Community. Das Ding hat Olivia Rodrigo ins Leben gerufen. Das geht einen Tag und es spielen da tatsächlich nur Frauen oder Flinter-Acts. Also zum Beispiel nicht-binäre oder Transpersonen. Und voll cool ist daran auch, dass alle Einnahmen dieses Tages an Organisationen gehen, die sich für die Förderung von Frauen und Mädchen einsetzen. Und klar, da wären Cat's Eye wahnsinnig gern dabei gewesen. Die haben aber auch ein krasses Pech im Moment irgendwie. Also Manon ist schon seit Anfang des Jahres raus, weil es ihr nicht gut geht. Sophia hat sich inzwischen auch eine Auszeit genommen, bis auf Weiteres. Da wird ein Burnout vermutet. Und jetzt hat sich auch noch Megan verletzt. Also ich glaube, da müssen wir hier mal kollektiv ganz viel gute Besserung rüberschicken. In der jungen Nacht hört ihr sie jetzt. Cat's Eye mit Animal.

0: 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Wir schauen auf die Straßen und starten mit der A1 Hamburg Richtung Lübeck zwischen Kreuzbergheide und Bad Oldesloe. Bauarbeiten bis 6 Uhr ist gesperrt. Die A1 Köln-Euskirchen ist zwischen Köln-Bocklemünd und Kreuz Köln-West wegen Wartungsarbeiten bis 5 in beide Richtungen gesperrt. Die A71 Richtung Schweinfurt ist zwischen Arnstadt Süd und Stadtilm wegen Wartungsarbeiten im Tunnel Behringen bis 6 Uhr gesperrt. Und die A71 Erfurt-Suhl ist zwischen Ilmenau West und Gräfenroda in beide Richtungen für Fahrzeuge mit hohen Aufbauten gesperrt, weil der Wind da so stark ist. Bitte passt gut auf euch auf.
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0: So, sieht hier irgendjemand schon was von der Mondfinsternis? Die ist ja nämlich heute. Und jetzt so kurz nach 4:30 soll es so langsam spannend werden. Es ist so, dass sich bei dieser Mondfinsternis der Mond quasi verdunkelt zu fast 94%. Das könnte crazy aussehen, wenn man eine klare Sicht hat. Das ist jetzt natürlich örtlich sehr unterschiedlich. Der Höhepunkt, der richtige, wo dann die Mondsichel sozusagen am kleinsten ist, ist erst um 6.12 Uhr. Aber ab jetzt kann man so langsam Veränderungen sehen. Je nachdem. Wenn ihr sie seht, schickt doch mal ein Foto rüber. 0221 567 89 111. Da würden wir uns doch sehr doll freuen. Kerstin Breuer hier, schönen guten Morgen.

0: hört die junge Nacht und Achtung, es gibt ein neues Gesetz. Singles und Unverheiratete dürfen nur noch in einer Nacht im Jahr Sex haben. Im Kino zumindest.
1: Ich suche einfach einen Typen, der nett ist. Auf die wahre Liebe. In der unromantischsten Nacht des Jahres.
0: One Night Only heißt der Film. Marcel Emmel aus dem Junge Nacht-Team. Halten sich denn alle an diese Regel?
2: Naja, es müssen sich alle halt erstmal an diese Regel halten, weil das wird von der Regierung überwacht. Es gibt harte Strafen, wenn es da in der Kiste rappelt. Einige kennen vielleicht diese Horrorreihe The Purge. Da darf man ja einmal im Jahr straffrei morden. Und dieser Film ist quasi sowas wie die Sex Purge. Unter anderem mit Callum Turner, dem frischen Ehemann von Dua Lipa.
0: Okay, und der legt dann in der einen Nacht so richtig los, oder was?
2: Ja, also Callum Turner nicht so wirklich, der ist so ein bisschen hin und her gerissen. Interesse ist irgendwie schon da, das Date eher nicht.
3: Ich bin auch.
1: Ellie.
3: Wie wär's mit uns?
1: Deine Ohren sehen aus wie Autotüren.
3: Tja, deine Nase ist zu klein für dein Gesicht.
2: So, da kommt das alte Sprichwort zu gelten. Erstens kommt wer anders und zweitens als man denkt.
0: Oha, okay. Und was ist das jetzt? Ist das, keine Ahnung, eher so Kategorie Softporno oder geht's da komplett ab?
2: Also es ist eine Rom-Com, FSK 12. So, okay. Da wird dir schon mal jetzt nicht dieser Pornhub-Katalog vorgetanzt. Es ist so USA-typisch brüde, alles irgendwie nur angedeutet, im Halbschatten und in der Unterbuchse. Das macht aber nichts, weil die Story funktioniert. Die hat wirklich nette Spielereien mit drin. In Sachen Logik ist das natürlich wirklich oft der Kino-Coitus Interruptus. Aber es ist schon launig, es hat schöne andere Ideen für eine Rom-Com. Und hey, komm, so eine Rom-Com in diesem Sommer, dann auch noch mit Callum Turner, warum denn nicht?
0: Na jo, da sagst du was. One Night Only gibt's jetzt im Kino und hier in der Jungnacht Olivia Rodrigo mit Stupid Song um 4:39 Uhr.

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1: Um 5 Uhr mit Lydia Wagner. Wer direkt zu einem Facharzt geht und nicht vorher noch zum Hausarzt, sollte bestraft werden. Das findet Ärztepräsident Reinhardt. Er hat den Funke-Zeitungen gesagt, wer sich nicht an sinnvolle Spielregeln halte, sollte erleben, dass er im Zweifel länger wartet. Geldstrafen schlägt Reinhardt erstmal nicht vor. In letzter Konsequenz schließt er sie aber auch nicht aus. Hintergrund ist, dass die Bundesregierung eine neue Regelung einführen will, bei der erstmal alle wieder zur Hausärztin oder zum Hausarzt gehen sollen und dort zur richtigen Stelle vermittelt werden. In Flensburg geht es heute darum, wie sich Deutschland besser vor Drohnen schützen kann. Bundesinnenminister Dobrindt hat mehrere EU-Amtskollegen nach Flensburg eingeladen, um gemeinsam zu überlegen. Bianca Schwarz berichtet von dort.
2: Sie wollen im Schwerpunkt über die Gefahr von Drohnen sprechen und wie man sie abwehrt. Aber es geht auch um Desinformationskampagnen aus dem Ausland, um Cyberbedrohungen und um die Sicherheit der kritischen Infrastruktur. Dazu gehören beispielsweise Stromleitungen durch die Ostsee, aber auch See- und Flughäfen. Gemeinsam soll überlegt werden, wie kann man sich besser schützen, wo kann man voneinander lernen und an welchen Stellen ist eine engere Zusammenarbeit sinnvoll, zum Beispiel bei Frühwarnsystemen oder gemeinsamen Drohnenabwehrübungen.
1: Die Regierungsfraktionen von Union und SPD wollen Deutschland bis Jahresende widerstandsfähiger machen. Das steht in einer Absichtserklärung, die bei der Klausurtagung in Münster verabschiedet worden ist. Heute sollen die Beratungen mit Beschlüssen zu Ende gehen, zur inneren Sicherheit und zum Fahrplan für die Reformen in den Bereichen Rente, Pflege und Einkommensteuer. Georg Schwarte über das Treffen.
3: Das Treffen der Fraktionsspitzen dient vor allem der Vergewisserung des gegenseitigen Vertrauens. Das, sagte SPD-Fraktionschef Mirsch, sei die Basis für alles, was für die schwarz-rote Koalition jetzt in turbulenten und polarisierenden Zeiten anstehe. Neben dem Mercedes-Chef sind am zweiten Tag auch die IG Metall-Vorsitzende Benner sowie der Bischof von Münster, der neue Vorsitzende der Deutschen Bischofskonferenz, zu Gast auf der Klausur.
1: Die Europäische Raumfahrtagentur hat einen neuen Wettersatelliten ins All geschickt. Das hat der Raketenbetreiber Arianespace bestätigt. Der Satellit soll Warnungen vor Stürmen und Sturzfluten verbessern und bei der Überwachung von Waldbränden helfen, vor allem in Europa und in Nordafrika. Dafür soll er Bilder auf die Erde schicken. Das waren die Nachrichten mit Lydia Wagner. Das Wetter in Deutschland. Die Tiefstwerte liegen aktuell noch bei 20 bis 15 Grad. Tagsüber kriegen wir Schauer und Gewitter. Es kann auch Unwetter geben mit Starkregen, Hagel und Sturmböen. Die Höchstwerte steigen auf 20 bis 31 Grad. Und die Zeit, es ist gleich 5 Uhr und 3 Minuten.
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0: mit William und Sophie. Guten Morgen.
1: Hallo. Und heute Morgen, da wurde zum Auto gerannt, weil es so doll geblitzt hat. Und ich habe da total Schiss bekommen. Ich dachte, nee, das ist ja so nah über uns.
2: Ich bin auch ganz neidisch heute, dass du mit Blick Richtung Fenster sitzt. Weil das ist ja heute also ein ganz tolles Spektakel, was du dir da während der Sendung angucken kannst.
1: Es ist wirklich so alle, ich weiß nicht, alle 2 Minuten blitzt es. Und zwar so richtig.
2: Aber so richtig, Junge.
1: Es gibt mir so Stranger Things Vibes.
2: Na gut. Strange. Aber schön, dass Freitag ist, oder? Freuen wir uns.
1: Da freuen wir uns. Starten wir doch rein. Vielleicht blitzt es bei euch auch. Passt auf euch auf.
2: 0172 10951 blitzt bei euch. Gebt mal Bescheid, dass wir uns vielleicht Sorgen machen müssen oder so.

0: Fashion Name haben wir ganz neu gehört in der Das Ding Playlist.
1: Guten Morgen, gleich geht's weiter mit Sports Car.
0: Und wenn ihr euch heute spontan entscheidet, irgendwie Enkeltrickbetrüger zu werden, dann müsst ihr es
1: mal. Klar!
0: Kann ja sein. Also machen wir nicht. Aber wenn, bei der Oma hier müsst ihr es gar nicht erst probieren.
2: Ah, du bist ein blöder Hund, muss doch gerade mal sagen. Ach, so ein blöder Kerl.
0: Weil die ist heute nicht daheim.
1: Ja,
0: das gar nicht klingeln.
1: Das ist ja die VfB-Oma. Die ist da safe beim ersten Bundesliga-Auftakt der Männer. Da ist ja die neue Saison und die startet auch direkt rein mit einem krassen Spiel. Junge. Das weiß sogar ich. VfB Stuttgart gegen Bayern München, big.
0: Richtig ordentlich, ja. Da müssen die Stuttgarter gleich im ersten Spiel richtig delivern, weil Bayern, habe ich gehört, ja auch jetzt nicht so der leichteste Gegner. Mhm. Und deswegen haben wir euch in Stuttgart mal gefragt, was würdet ihr für einen VfB-Sieg heute opfern?
3: Boah, ist ja gegen Bayern, deswegen schon sehr viel. Also so ein Haustier habe ich jetzt nicht, aber falls ich eins hätte, nee, Spaß. Aber also schon sehr viel auf jeden Fall.
4: Also ich sage, ich würde 200 Euro zahlen sogar. Jetzt so was anderes offen fällt mir jetzt so spontan nichts ein.
5: Ich würde sagen, meine Zeit auch, dass ich dann nicht mehr rausgehe mit meinen Freunden sogar. Und auch vielleicht ein bisschen Geld, aber nicht jetzt 200 Euro, aber 50 Euro vielleicht sind drin.
6: Ich würde Maultaschen dafür opfern. Guck mal, Spätzle kann ich nicht opfern, aber Maultaschen würde ich dafür opfern.
1: Geil, Maultaschen schon auch Endlevel für den Schwaben so als Opfer.
0: 20:30 geht's los, Sat.1 überträgt.

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1: Guten Morgen und hier gibt's einen Einblick in meine For You-Page.
0: Hast du was geschickt an uns?
1: Ja, ich schicke dir quasi wieder was.
0: Wir sagen immer 0172 10 10951, wenn ihr Mitteilungsbedürfnis habt, weil alle anderen Jockel heute Morgen noch schlafen, ja, aus eurer Freundesgruppe.
1: Dann her damit, wir reden drüber, wir spielen's.
0: Sophie macht den Anfang.
2: Hey, ich bin Tim und ich mache mir einen Tee. Mach dir doch auch ein Heißgetränk oder ein Getränk deiner Wahl.
0: Kriegt ein Like von mir.
1: Das ist total lustig. Also die Leute finden es kacke auf TikTok.
0: Die
1: schreiben
0: ihn
1: drunter,
0: kacke?
1: Die sagen, Tag um 6.24 Uhr versaut. Meine Morgenlatte ist jetzt weg.
0: Ich bin,
1: was schreiben die
0: da drunter?
1: Ich bin
0: ja prinzipiell auch ein Hater, aber Tim klingt nach einem ganz guten.
1: Der klingt achtsam.
0: Ja.
1: Nach Selfcare. Ich mach mir einen Tee. Oder ein anderes Heißgetränk.
0: Und
1: mach doch auch
0: Tee
1: mal.
0: Gibt's jetzt Lil Uzi Vert
1: mit What You Say? Das Ding.

0: Miley Cyrus bei Das Ding am Freitagmorgen.
1: Und der Summer Jam, der sagt gleich, wegen dir bin ich immer noch wach. Bravo.
2: Oh, noch wach oder schon, ne?
1: Ja.
2: Gleich jetzt Kilimanjaro, um kurz nach 6.
1: Davor schauen wir in die Welt. 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
4: Mit Paul, moin. Viele von euch warten jedes Jahr den ganzen Sommer drauf. Heute ist es wieder soweit. Die Bundesliga geht los und startet direkt mit einem richtigen Topspiel. Der FC Bayern spielt gegen den VfB Stuttgart. Der Trainer vom Rekordmeister Vincent Kompany vor dem Spiel auf der Pressekonferenz.
5: Ein Spiel gegen Stuttgart sieht ein bisschen aus wie ein Premier League Spiel meistens. Sehr intensiv und einfach eine Mannschaft, die immer Druck macht. Also wenn ich ein Ticket kaufen würde, dann ist das schon kein schlechtes Spiel zum Anfang.
4: Anstoß ist um 8:30. Das Spiel seht ihr auch im Free-TV bei Sat.1. Morgen startet dann auch die SV Elversberg in ihre erste Bundesliga-Saison. Die empfangen zu Hause Bayer Leverkusen. In der Nacht gab es ein schweres Gewitter bei uns im Saarland. Die Polizei musste insgesamt 30 Mal ausrücken. Laut eines Sprechers der Polizei waren die Einsatzkräfte insbesondere im Saar-Pfalz-Kreis gefordert. Da waren mehrere Bäume umgestürzt und zum Teil auch Dächer abgedeckt worden. Verletzt wurde dabei niemand. In Habkirchen war zwischenzeitlich auch der Strom weg. Dort war laut Polizei wohl ein Blitz in ein Trafohäuschen eingeschlagen. Das Versorgungsunternehmen hat den Schaden aber mittlerweile wieder behoben. Crashout, Peak und Ragebait, das sind die drei übrigen Kandidaten fürs Jugendwort des Jahres. Nicht mehr dabei ist 6ix7ine. Abgestimmt werden kann beim Langenscheidt Verlag noch bis Ende September. Im Oktober wird der Sieger gekürt. Und wir schauen auch aufs Wetter. Heute erst oft stark bewölkt und zeitweise Regen oder Schauer, örtlich auch Gewitter. Am Nachmittag kommt dann immer mal wieder die Sonne raus. Die wechselt sich aber ab mit Wolken und wieder einzelnen Schauern oder Gewittern. Gerade ist es noch relativ frisch. Wir haben 18 Grad in Winterbach, 19 Grad in Sulzbach, 19 Grad bei euch in Siersburg. Bis zu 25 Grad sind heute drin. In der Nacht zum Samstag wechseln sich dann wieder wolkige und klare Phasen ab. Und morgen werden es dann wieder bis zu maximal 24 Grad.
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2: William und Sophie sind am Start. Guten Morgen.
1: Hallo, hallo. Und für alle, die Sophie, also die Sonnenfinsternis, verpasst haben, gut, dass ihr wach seid. Mondfinsternis ist gleich. Gleich.
2: Nach zwei Songs klären wir dann mit einem Planetariumsmenschen, und zwar mit Matthias, wann wir wo wie hingucken müssen und was da dann genau passiert, dass da die Mondfinsternis stattfindet.
1: Ja, wir starten erstmal rein mit Summer Jam, Kilimanjaro.
2: Und mir fällt gerade an, das ist auch eine gute Steilvorlage für einen richtig guten Mutterwitz, die Mondfinsternis.
1: Mutterwitze?
2: Weißt du? Nee?
1: Nee,
2: ja doch, so wegen Verdecken und so, ne? Man kann sich überlegen.

0: Guten Morgen, ihr habt das Ding, 6.07 Uhr.
1: Und wie Sie sehen, sehen Sie nichts, könnt ihr gleich sagen. Der Mond ist nämlich gleich gone, also entweder halt hinter Wolken und deshalb seht ihr nicht. Oder wenn bei euch keine Wolken sind, dann wegen der Finsternis.
0: Ja, Mondfinsternis haben wir im Das Ding Viertel. Der Höhepunkt ist dann jetzt gleich hier zwischen 6.10 Uhr und 6.13 Uhr.
1: Jetzt war ja gerade erst Sophie, jetzt ist Mofi, Matthias vom Planetarium Mannheim. Haben wir gefragt, was ist da los?
2: Schon wieder eine Finsternis. Ja, aber diesmal mit verkehrten Rollen. Vor zwei Wochen hatten wir es, dass sich der Mond vor die Sonne geschoben hat. Und jetzt schiebt sich unsere Erde zwischen Mond und Sonne. Das heißt, diesmal ist es nicht der Mond, der was verdunkelt, sondern die Erde verdunkelt den Mond.
0: Sonnenfinsternis war schon crazy, wie da alle mit ihren Brillen irgendwo in irgendwelchen Reben oder auf irgendwelchen Bergen rumsaßen. Kommt ja auch nicht so oft vor. Mondfinsternis schon häufiger, aber...
2: Also eine Mondfinsternis ist schon auch was Tolles und es ist was Seltenes. Es ist nicht ganz so selten wie eine Sonnenfinsternis. Und das liegt einfach aber daran, dass ja der Erdschatten viel größer ist als der Mondschatten. Das heißt, da haben wir ein bisschen mehr Spielraum, wie die Himmelskörper stehen können, dass der Mond da reinlatscht. Und es ist auch dieses Mal so, wie bei der Sonnenfinsternis, komplett wird es leider nicht. Also wir haben auch hier jetzt 90% nur Verdunkelung. Das heißt, diesen vollen, richtig knallroten Mond, der bleibt aus, aber er kriegt so einen roten Teil und wird ein bisschen dunkler. Es wird schon schön, auf jeden Fall.
0: Oh, Brille brauchen wir zum Schauen übrigens nicht. Also Augen jetzt gleich irgendwie Richtung Westen.
1: Aber gell, nicht enttäuscht sind. Also weil im Vergleich zur Sonnenfinsternis ist es schon ein bisschen, wenn wir ehrlich sind, ein bisschen boring.
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0: Frohes Neues, Leute. So fühlt sich's ein bisschen an irgendwie. Mondfinsternis ist gerade am Peak, also zumindest im Livestream, den ich gerade gucke. Draußen?
1: Nee, da sehen wir nichts.
0: Etwa wirklich.
1: Und beim Ingo, da sieht man auch nichts mit der Mondfinsternis. Der schreibt an die 0172 10 10 951. Bei mir ist es leider bewölkt und das Einzige, was ich sehe, ist ein Gewitter, was noch weit weg ist.
0: Ja, Gewitter ist nicht Mondfinsternis, nee. So viel weiß ich. Mondfinsternis sieht gerade im Livestream zumindest online so aus, dass der so... Ja, ich glaube, das ist schon wieder am Weghuschen, die ganze Finsternis.
1: Ist es so dunkelrot wie...
0: Es ist rot. Es sieht so ein bisschen aus wie so... Wie dieser Käse, der in Wachs gehüllt ist. Und so sieht der Mond gerade aus. Auch wenn es nicht sieht,
1: naja.
0: Er tut es. Er tut es, der Mond da oben. Guten Morgen,
1: Morgen.
0: Leute.

0: Alicia, guten Morgen.
1: Hallo. William, ich habe mir eine kleine Lustigkeit überlegt für dich.
0: Wenn man das schon so ankündigt, dann,
1: dann ist es meistens nicht lustig.
0: Werde ich aus Prinzip gleich nicht lachen.
1: Wie würdest du am liebsten von mir genannt werden?
0: Also ich höre prinzipiell auf alles. Wenn ich gefragt werde, ob ich einen Spitznamen habe, sage ich immer, nenn mich wie du willst. Also ich habe alles schon gehört. Mhm. Will I am, kommt ganz oft. Wilhelm, klar, Klassiker. Mein alter Rallye-Lehrer, der hat immer Williams gesagt. Der hat das nicht so
1: genannt.
0: Williams. Ja, ich glaube, der hat gerne an Schnaps gedacht.
1: Aber
0: weißt
1: ich will
0: du,
1: jetzt
0: wegen Williams Christ werde.
1: Oh, ach das? Ich will zum richtigen, also wie soll ich dich nennen? Spitzname A, Macker. Passt nicht so.
0: Nee, das machen wir nicht.
1: Okay. B, Maus.
0: Nee, ich finde, Maus wird inflationär viel verwendet, muss ich ehrlicherweise sagen.
1: Oder C, Michiko.
0: Ich weiß, dass Michiko jetzt hier im Radio läuft als neuer Track. DJ Goja und Jason Derulo. Aber, also wir bleiben vielleicht lieber bei Wilhelm.
1: Wilhelm.
0: Ja, Wilhelm, ich glaube, the best way to go.

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1: Hallo, schönen Freitag euch, kurz vor 6:30.
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3: Mit Paul, moin. Für alle saarländischen Fußballfans steht ein krasses Wochenende vor der Tür, denn die SV Elversberg spielt morgen ihr allererstes Bundesligaspiel. Die spielen um 3:30 daheim gegen Leverkusen. SR-Info-Reporter Till Schacht hat sich die Pressekonferenz genauer angeschaut.
4: Also eine Ergebnisprognose hat es jetzt bei Vincent Wagner nicht gegeben. Wobei er gleichzeitig so ein bisschen hat durchblicken lassen, dass dieses System bei Bayer gerade an Spieltag 1 vielleicht noch nicht so gefestigt ist. Elversberg wird phasenweise hinterherlaufen müssen, meinte Wagner, aber verkniff sich dann nicht noch auf die eigenen Konter. Fähigkeiten zu verweisen, könnte also ein Hinweis auf die Marschroute in der Bundesliga-Premiere werden.
3: Offiziell geht die Bundesliga schon heute los, da spielt der FC Bayern gegen den VfB Stuttgart. Vertraut ihr Infos von Social Media? Bei einer Umfrage unter Internetnutzern zwischen 20 und 49 Jahren kam heraus, mehr als die Hälfte vertraut Social Media Posts mehr als klassischen Medien, also zum Beispiel Radio, Zeitung und Fernsehen. Die Gen Z vertraue besonders auf Social Media Inhalte, die ihnen privat von Bekannten zugeschickt wurden. Ein Experte sieht das kritisch. News aus klassischen Medien durchlaufen Redaktionen und Sorgfaltspflichten, News auf den Socials oft nicht. Die Nacht kam der neue Trailer zu einem der gehyptesten Spiele der Welt, GTA 6, raus. Das Video wollten direkt so viele Leute schauen, dass der Streaming-Server von Netflix kurz gecrashed ist. Darüber berichten einige Online-Medien. GTA 6 ist mit Kosten von mehr als $1 Milliarde das wohl teuerste Unterhaltungsprodukt der Geschichte. Rauskommen wird das neue GTA im November. Und wir schauen auch aufs Wetter. Heute erst oft stark bewölkt und zeitweise Regen oder Schauer, örtlich auch Gewitter. Am Nachmittag dann Sonne und Wolken, auch wieder mit einzelnen Schauern und Gewittern. 19 Grad haben wir gerade in Pickard, 18 Grad in Oppen und 19 Grad bei euch in Homburg. Bis zu 25 Grad sind heute noch drin. Morgen dann ähnlich wie heute, bis zu 24 Grad.
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5: Und wir starten in den Freitag mit uns, William und Sophie sind am Start. Hallo.
1: Freitag, da kämpfen wir uns nochmal durch. Und weil Freitag ist, brauche ich persönlich heute auch was Stärkeres. Das ist Energy.
5: Kriegt
1: anstatt
5: auch?
1: Kaffee, warte. Oh mein Gott. Das ist jetzt peinlich.
5: Jetzt ich mir viel cooler
6: die nachfolgenden Sendungen verschieben sich. Ah, toll. Sophie zieht sich erstmal den Energy.
1: Ah. Jetzt
6: nee, war gar nicht so satisfying, ehrlicherweise, wie sie das erwartet haben.
1: Naja.
6: Zieht ihr euch auch was Schönes rein, dass ihr wach werdet, dass wir durchhalten und happy Freitag,
1: Guten
6: Leute.
1: Guten Morgen.

0: Ding ist hier am Freitagmorgen mit Williamo Ronaldo und Sophie Fahr.
1: Oh mein Gott. Kannst du mich bei Fußballthemen jetzt immer so nennen?
0: Ja, bitte.
1: Ein kreativer Name. Ist ja auch hier bei der Tippspiel-App da auch immer so eine halbe Miete, würde ich sagen.
0: Ja, ja.
1: Cool heißt.
0: Da müssen wir die Props an die Das Ding-Redaktion geben, die uns hier unsere Tipp-App-Namen quasi gegeben haben. Vielen Dank. Das kam nicht von uns, muss man sagen.
1: Heute an der Stelle geht die Bundesliga ja wieder los, die erste. Und bei ganz vielen damit natürlich auch die Tipprunden auf der Arbeit.
0: Wo am Ende dann vielleicht Moni aus der Buchhaltung gewinnt, die wirklich noch weniger Plan hat als wir. Und deshalb Mirko aus dem Das Ding-Team. Der hat für alle Fußball-Noobs ein paar Tipps für die Büroliga.
2: Grundregel Nummer 1, niemals, ich wiederhole, niemals gegen die Bayern tippen. Ja, auch die lassen mal Punkte liegen, aber das ist halt leider extrem selten. Am besten immer die Wettquoten checken. Wenn laut denen beide Teams ungefähr gleich gut sind, eher auf die Heimmannschaft gehen. Statistisch gesehen gewinnen die fast die Hälfte der Spiele.
3: Das wird ein knackiges 7:1.
2: Übrigens, der Mythos, dass man gut punktet, wenn man immer 2:1 tippt.
4: Beigeloben.
2: Okay, es gehen über 10% der Spiele 2:1 aus, aber Tipp-Champion werdet ihr so safe nicht. Aber besser auch nicht so krass auf Hot Takes gehen. Ja, wäre nice, wenn Paderborn in Leipzig gewinnt, aber Real Talk, ihr verliert wahrscheinlich nur unnötig Punkte.
5: Schauen wir mal, was wird.
6: Was wird.
0: So kriegen wir das wahrscheinlich auch hin,
1: ja,
0: oder?
1: Auf jeden Fall.
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0: Ui, ja, wir müssen schon wieder reden, haben wir gerade festgestellt.
1: 6.48 Uhr, hallo, ich hoffe, ihr seid wacher als
2: wir. Ja. Es ist nur so viel Fußball das ganze Jahr, weil die Fußballatzen jede Möglichkeit nutzen wollen, sich einen Kasten Bier reinzustellen.
1: Das wäre möglich. Ja. Und heute geht's ja dann finally weiter mit der ersten Bundesliga. Da startet heute die neue Saison. Stuttgart und Bayern machen den Anfang.
2: Und weil wir gelernt haben, dass wir zwei hier wirklich nichts über Fußball im Radio erzählen sollten, ist VfB-Fan Max Luca aus Straßdorf am Start.

0: erste Halbzeit und dann kriegt man wieder 2-3 in der zweiten Halbzeit.
1: Wir werden uns melden bei dir. Wenn es so ist, dann bist du schuld, weil dann hast du es gejinxt.
0: Ja, ich warte drauf.
2: Heute Abend startet die neue Saison der ersten Bundesliga. Stuttgart spielt beim FC Bayern München.
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1: Mit Paul. Moin. Viele von euch warten jedes Jahr den ganzen Sommer darauf. Heute ist es wieder soweit. Die Bundesliga geht los und startet auch direkt mit einem richtigen Topspiel. Der FC Bayern spielt gegen den VfB Stuttgart. Der Trainer vom Rekordmeister Vincent Kompany vor dem Spiel auf der Pressekonferenz.
2: Ein Spiel gegen Stuttgart sieht ein bisschen aus wie ein Premier League Spiel meistens. Sehr intensiv und einfach eine Mannschaft, die immer Druck macht. Also wenn ich ein Ticket kaufen würde, dann ist das schon kein schlechtes Spiel zum Anfang.
1: Anstoß ist heute um 8:30. Das Spiel seht ihr auch im Free-TV bei Sat.1. Morgen startet dann auch die SV Elversberg in ihre erste Bundesliga-Saison. Die empfangen zu Hause Bayer Leverkusen. In der Nacht gab es ein schweres Gewitter bei uns im Saarland. Die Polizei musste insgesamt 30 Mal ausrücken. Laut eines Sprechers der Polizei waren die Einsatzkräfte insbesondere im Saar-Pfalz-Kreis gefordert. Dort waren mehrere Bäume umgestürzt und zum Teil auch Dächer abgedeckt worden. Verletzt wurde dabei niemand. In Habkirchen war zwischenzeitlich auch der Strom weg. Dort war laut Polizei wohl ein Blitz in ein Trafohäuschen eingeschlagen. Das Versorgungsunternehmen hat den Schaden aber mittlerweile wieder behoben. Crash Out, Peak und Rage Bait, das sind die drei übrigen Kandidaten fürs Jugendwort des Jahres. Nicht mehr mit dabei ist 6ix7ine. Abgestimmt werden kann beim Langenscheid Verlag noch bis Ende September. Im Oktober wird dann der Sieger gekürt. Und wir schauen noch aufs Wetter. Heute ist es oft erst stark bewölkt und zeitweise auch regnerisch oder auch Schauer am Start. Örtlich können noch Gewitter auftreten. Am Nachmittag kommt dann immer mehr die Sonne raus, wechselt sich ab mit ein paar Wolken und auch wieder einzelnen Schauern und Gewittern. Gerade haben wir 19 Grad in Heusweiler, 18 Grad in Gersheim und 18 Grad bei euch in Marpingen. Bis zu 25 Grad sind heute noch drin. Morgen ist es dann ähnlich wie heute, wieder eine Mischung aus Sonne, Wolken und Regen bei maximal bis zu 24 Grad.
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3: Mit William und Sophie, hello!
4: Und falls ihr auf den Freitag nicht wisst, was ihr anziehen sollt, weil das ist schwierig auf dem letzten Tag der Woche,
3: finde
4: ich.
3: Auf jeden Fall.
4: Man hat schon alles rausgeballert, was man hat.
3: Ja.
4: Dann Leute, nach zwei Songs einschalten, weil da gibt es die neue Best-Dressed-Liste von US-Magazin Vanity Fair. Da kann man dann vielleicht mal auf Insta gehen und sich ein paar Inspo holen.
3: Da wurde sich auch schon inspiriert heute Morgen, ja, vom Kleiderschrank. Ja, ja.
4: Das verrätst du uns gleich, von wem du dich da, ja, inspirieren hast.

0: ist heute so ein bisschen wie Zeugnistag für Promis, weil die Best Dressed Liste 2026 vom US-Magazin Vanity Fair ist da.
1: Ja, da stehen die Leute drauf, die den freshesten Style haben.
0: Und es sind dieses Mal einmal Zendaya, Rihanna, A$AP Rocky, Kylie Jenner, Timothy Chalamet, Olivia Dean, Erling Haaland, hier der Fußballer, fand ich sehr witzig. Und dann der Papst. Einfach der Papst.
1: Der Papst. Weißt du was? Das ist auch meine Outfit-Inspiration heute Morgen gewesen. Ich habe einen langen weißen Rock angezogen.
0: Untenrum wie der Papst wie heute.
1: Also gut. Einfach Papst Leo der 14. Der ist jetzt offiziell eine Stilikone. Und zwar in der Kategorie ausgefallenstes und innovativster Modebegeisterter quasi.
0: Ich finde es ja vogelwild, wirklich. Weil seine Outfits sind am Ende ja eigentlich nur schwarze Schuhe, ja, weißer Kittel oder weißer Rock, weißes Kleid, was whatever, weiße Mütze, alles weiß. Am Ende auch einfach sein Arbeitsoutfit, ne?
1: Ja, aber die Vanity Fair lobt halt vor allem, Zitat, seinen Sinn für ironische Lässigkeit. Er trägt manchmal halt auch so Baseballkappen.
0: Mhm, ja. Weiß ich nicht. Also ja, ich finde es ein bisschen random, ehrlicherweise. Weil wenn Papst in seinem Arbeitsoutfit da auf die Best-Dressed-Liste kommt, dann schafft es das Ding Viertel ja wohl auch. Ne? 0172 10 10 951. Was ist euer Arbeitsoutfit?
1: Ja, vielleicht können wir dafür auch noch jemanden einreichen. Leute, schickt da mal eine WhatsApp rum. Was habt ihr auf der Arbeit an? Egal ob Overall, Uniform oder ganz schicks Kostümle mit der Aktentasche. 0172 10 10 951.
0: Was ist eure Vanity Fair-würdige Arbeitskleidung?

0: weißer Kittel, so rockmäßig, dann eine Basecap und zack, reicht einfach schon für die Vanity Fair Best Dressed Liste 2026. Braucht man nicht viel anscheinend.
1: Das ist so crazy. Papst Leo steht da einfach drauf, hier neben den Größen wie Kylie Jenner und Co. Sehr funny.
0: Aber overrated, sag ich, weil es ist am Ende ja auch einfach seine Arbeitskleidung und es ist am Ende auch einfach weiß. 0172 1010 951. Was habt ihr auf Arbeit an? Was ist eure Arbeitskleidung? Vielleicht seid ihr die Nächsten dann auf der Best Dressed-Liste von hier im Vanity Fair.
1: Ja, vielleicht ist es auch Norina aus Nahstetten. Die ist Müllwerkerin und gerade am Schaffen. Hello, heißt, du hast was an?
2: Wir haben Grellorange an, Sicherheitsfarbe.
0: So richtig nach dem Klischee, orange, streck nur die Müllabfuhr, oder?
2: Genau.
0: Wie oft musst du dir den Spruch schon anhören?
2: Sorry. Also sexy laufen wir jetzt nicht wirklich darum, aber wichtig ist, dass wir gesehen werden von den Autofahrern.
1: Okay, wenn du sagst, du findest es nicht so sexy, wie gut gefällt es dir auf einer Skala von 1 bis 10?
2: Wenn es Frauenarbeitskleidung wäre, würde ich sagen 10. Aber dadurch, dass wir Frauen halt Männerkleidung anziehen, für 3, 4.
0: Da nochmal ran.
1: Ey, wirklich? Gibt's irgendwas, wie du das aufpimpst? Also gibt's irgendwelche persönlichen Accessoires, die du dann da hinzufügst? Kleine orangene Haarspange?
2: Ich habe kurze schwarze Haare, nein.
1: Hä, warum denn nicht?
2: Also wir haben keinen Schmuck an, keine Uhren, keine Ringe, keine Armbänder, weil das einfach auch zu gefährlich ist, gerade für die Sicherheit, wenn wir hinten an den Mülltonnen sind. Alles, wo man mit hängen bleibt oder so, sowas haben wir nicht an.
1: Sie sind funktional, nicht hübsch.
2: Genau,
1: ja. Geben wir trotzdem mal an die Vanity Fair weiter.
0: 0172 10 10951. Was habt ihr für Arbeitskleidung?
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0: fünften Tage sollst du dich schon mal auf den siebten Tage freuen, an dem wir ja bekannterweise ruhen sollen. So steht es zumindest irgendwo geschrieben, habe ich gehört.
1: Meine Güte.
0: Wochenende.
1: Moment,
0: wir freuen
1: kommst
0: uns.
1: Du schon wieder aufs Eck. Ja. Deswegen machen wir jetzt hier direkt so SWR4-like weiter. Ein paar Veranstaltungstipps. Einmal für William.
0: Ja.
1: Und zwar habe ich was, die internationale Fledermausnacht. Die ist nämlich hier am 29. und 30. August organisiert vom NABU.
0: Möchte ich gerne nicht mehr, seit wir gestern hier von den vielen Fledermäusen gehört haben. Nee, danke.
1: Oder eben für dein alter Ego Wilhelm.
0: Ja.
1: Da haben wir am Sonntag das 30. Senioren-Sommerfest auf dem Markt- und Domplatz
0: super.
1: In Mainz.
0: Ja, da sehe ich mich ja auch im Seniorenfest. Doch, so mit ein bisschen mit der alten Frauen tanzen und so. Das mag ich ja. Doch.
1: Ja.
0: Alte Frauen und ich, wir sind so.
1: Okay.
0: Ich weiß auch nicht.
1: Weiß nicht, also ob du das jetzt so, ob das komisch rüberkommt im Radio, ich weiß es nicht.
0: Wir freuen uns aufs Weekend, das wollten wir eigentlich damit sagen. Und so heißt auch der neueste Track von Medusa und Khalid. Guten Morgen.

0: Der ist ganz neu. Weekend, Medusa und Khaled.
1: Ja, heute wieder Freitag. Heute wieder.
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0: Gleich 7:30 heißt, gleich kriegen wir ein News-Update.
1: Und danach bekommen wir auch noch meine liebste Freundin. Taylor Swift mit The Fate of Ophelia. Da hat sich der William schon ganz doll gefreut.
0: Ja. Hauptsache ihr zwei versteht euch, ne?
1: Auf jeden Fall.
0: Man kann nicht von jedem Freund sein.
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3: Mit Paul, moin. Für alle saarländischen Fußballfans steht ein krasses Wochenende vor der Tür, denn die SV Elversberg spielt morgen ihr allererstes Bundesligaspiel. Sie spielen um 3:30 daheim gegen Leverkusen. SR-Inforeporter Till Schacht hat sich die Pressekonferenz genauer angeschaut.
4: Also eine Ergebnisprognose hat es jetzt bei Vincent Wagner nicht gegeben. Wobei er gleichzeitig so ein bisschen hat durchblicken lassen, dass dieses System bei Bayer gerade an Spieltag 1 vielleicht noch nicht so gefestigt ist. Elversberg wird phasenweise hinterherlaufen müssen, meinte Wagner, aber verkniff sich dann nicht noch auf die eigenen Konter. Fähigkeiten zu verweisen, könnte also ein Hinweis auf die Marschroute in der Bundesliga-Premiere werden.
3: Offiziell geht die Bundesliga schon heute los, da spielt der FC Bayern gegen den VfB Stuttgart. Vertraut ihr Infos von Social Media? Bei einer Umfrage unter Internetnutzern zwischen 20 und 49 Jahren kam raus, mehr als die Hälfte vertraut Social Media Posts mehr als klassischen Medien, also zum Beispiel Radio, Zeitung und Fernsehen. Die Gen Z vertraut besonders auf Social Media Inhalte, die ihnen privat von Bekannten zugeschickt wurden. Ein Experte sieht das kritisch. News aus klassischen Medien durchlaufen Redaktionen und Sorgfaltspflichten, News auf den Socials oft nicht. Die Nacht kam der neue Trailer zu einem der gehyptesten Spiele der Welt, GTA 6, raus. Das Video wollten direkt so viele Leute schauen, dass der Streaming-Server von Netflix kurz gecrashed ist. Darüber berichten einige Online-Medien. GTA 6 ist mit Kosten von mehr als $1 Milliarde das wohl teuerste Unterhaltungsprodukt der Geschichte. Rauskommen wird das neue GTA im November. Und wir schauen noch aufs Wetter. Heute ist eigentlich alles drin im Saarland. Erst oft stark bewölkt, zeitweise Regen oder Schauer, örtlich auch mal Gewitter. Am Nachmittag kann dann hier und da immer mal wieder die Sonne rauskommen. Gerade haben wir 19 Grad in Nalbach, 18 Grad in Rattweiler und 18 Grad bei euch in Wiebelskirchen. Bis zu 25 Grad sind heute noch drin.
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0: Mit Willi und Sophie um 7:45. Hallo.
1: Morgen. Bis eben hat es noch irgendwie die ganze Zeit hier geblitzt. Es ist total bewölkt. Gleichzeitig ist es irgendwie warm hier im Viertel. Es ist komplett verrückt.
0: Ja, jahreszeitliche Verwirrung nenne ich das. Diagnostiziere ich jetzt hier einfach mal, weil ich meine, gestern waren wir noch, war noch gefühlt Hot Girl Summer.
1: Ey,
0: und heute ist jetzt das hier.
5: I always feel like I'm in the Twilight Zone.
1: Twilight Zone.
0: Ja, es ist heute so ein richtiger November-Tag. Oder nicht?
1: Ja. Guck. Oh, wow. Season.
0: Heißt es so?
1: Ja, das ist die Herbst-Season, diese neblige Twilight-Szene. Da kommt so ein Song, der macht so hoa hoa. Deswegen nennt man die so.
0: Wieder was gelernt. Also, willkommen in der hoa hoa Season.
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0: Hello, happy Freitag euch.
1: Janice, shut the fuck up von Drake. Und falls, ja, irgendwo Enkeltrickbetrüger uns jetzt zuhören im Das Dingviertel. Also bei der Oma hier heute habt ihr keine Chance.
2: Du bist ein blöder Hund, musst du gerade mal sagen. Hast so ein blöder Kerl.
1: Die ist safe nicht daheim.
0: Ich liebe sie, das ist ja die VfB-Oma. Die ist safe auch heute beim ersten Bundesliga-Auftaktspiel der Männer am Start. Neue Saison startet ja direkt rein mit einem Banger. VfB Stuttgart gegen Bayern München.
1: Da müssen die Stuttgarter gleich im ersten Spiel delivern. Und deswegen haben wir euch in Stuttgart mal gefragt, was ihr so für einen VfB-Sieg heute Abend opfern würdet.
3: Boah, ist ja gegen Bayern, deswegen schon sehr viel. Also so ein Haustier habe ich jetzt nicht, aber falls ich eins hätte, nee, Spaß. Aber also, schon sehr viel auf jeden Fall.
4: Also ich sage, ich würde 200 Euro zahlen sogar. Jetzt so was anderes opfern fällt mir jetzt so spontan nichts ein.
5: Ich würde sagen, meine Zeit auch, dass ich dann nicht mehr rausgehe, mit meinen Freunden sogar. Und auch vielleicht ein bisschen Geld, aber nicht 200 Euro, aber 50 Euro vielleicht sind drin.
6: Ich würde Maultaschen dafür opfern. Guck mal, Spätzle kann ich nicht opfern, aber Maultaschen.
0: Das ist so wild, dass die da so 200 Euro opfern würden.
1: Dass die Maultaschen opfern würden, das ist das Wilde da dran.
0: 20.30 Uhr geht's los, heute Abend Sat 1 überträgt.
1: Und morgen um 15.30 Uhr sind dann Eintracht Frankfurt dran gegen Hoffenheim und gleiche Zeit Mainz gegen Leipzig. 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

0: Gleich geht's für euch. Pink Panthers und Sarah Larsson. Stateside bei das Ding.
1: Deutschland, deine Messen. Im April ist die FIBO, ne? Hier die größte Fitnessmesse, mega viral gegangen.
2: Ich komme gerade aus der FIBO. Warum furzen alle?
1: Da hat's überall nach Furz gemockert, haben alle erzählt.
0: Und jetzt ist ja gerade hier die Gamescom, also die nächste Giant-Messe in Köln. Wegen was wird die wohl viral gehen? Jan war gestern den ganzen Tag dort. Du, nach was riecht's auf der Gamescom?
3: Das sind die wichtigen Fragen, das stimmt. Da habe ich mir tatsächlich heute Nacht auch Gedanken drüber gemacht, wonach stinkt es auf der Gamescom. Ich saß tatsächlich nach Klimaanlage. Tatsächlich waren die Leute aber auch sehr gut mit Deo eingesprüht. Deswegen hat es eigentlich nach, wie soll ich sagen, nach ganz normalem Messeverkehr gerochen.
1: Ja, fast ein bisschen langweilig, ne?
3: Ja.
1: Wenn wir es nochmal mit der FIBO vergleichen, da wird viel Proteinzeug so gegessen. Was gibt es bei der Gamescom?
3: Bratwurst, Pommes, aber auch gesunde Sachen. Ne? Falafelstand, Halle 10.1. Kann ich hier nochmal Werbung für machen? Super. Genau.
0: Bei der FIBO kriegt man ja auch hier Sportklamotten geschenkt. Was gibt's bei der Gamescom?
3: Da gibt es zum Beispiel, und das kann ich empfehlen, Landwirtschaftssimulator. Gibt es Hüte, Strohhüte. Das heißt, wenn ihr einen Strohhut wollt, Landwirtschaftssimulator, super.
0: Das klingt doch
3: gut. Ich muss aber auch sagen, ja, aber früher war es besser. Da war an jedem Stand, wurde in die Menge geworfen und so weiter. Da hat man schon gemerkt, so dieses Jahr, die sind da so ein bisschen
1: gespart. Knausrig.
0: Knausrig
1: sind sie
3: ja,
1: da.
3: Das ist auch mein Gefühl. Ja,
1: aber genau. Man muss ja auch dankbar sein. Also so ein Hut.
0: Dafür fahre ich jetzt nach Köln.
3: Natürlich, das sind ja auch die drei Hauptgründe, warum man auf die Gamescom fährt. Die Gerüche, die Kulinarik und die Hüte.
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1: Mit Paul. Moin. Immer mehr Menschen vertrauen Nachrichten von Social Media. Das steht im Social Media Atlas, in dem jährlich die Nutzung von Insta, TikTok und Co. untersucht wird. SR-Inforeporterin Sophie Jung hat sich die Zahlen genauer angeschaut.
2: Laut der Umfrage vertrauen mehr als 40% der Menschen in Deutschland Social Media als Nachrichtenquelle mehr als Nachrichten aus den klassischen Medien, also zum Beispiel Fernsehen, Radio oder Zeitungen. Bei den jungen Leuten ist die Zahl sogar noch mal höher. Der Social Media Experte Heinze, der warnt davor. Er sagt, Nachrichten auf Social Media durchlaufen keine Redaktionen und es gibt dort auch, im Gegensatz zu den klassischen Medien, keine Sorgfaltspflicht.
1: Ab heute wird in der Fußball-Bundesliga wieder um Punkte gekämpft. Der FC Bayern empfängt den VfB Stuttgart. Der FCB geht als Favorit ins Spiel und eigentlich auch in die ganze Saison. Der Coach vom VfB, Sebastian Hoeneß, weiß aber, wie er es Bayern schwer machen kann.
3: Wir haben gemerkt, wenn wir es 55 Minuten überzeugt gegen die Bayern spielen, mit einer klaren Idee natürlich, dann ist das die größtmögliche Chance, die Bayern auch zu ärgern.
1: Anstoß ist um 20:30. Das Spiel seht ihr auch im Free-TV bei Sat.1. Morgen startet dann auch die SV Elversberg in ihre erste Bundesliga-Saison. Die empfangen zu Hause Bayer Leverkusen. Die Lage im Katastrophengebiet in Nepal ist weiter sehr unübersichtlich. Mehrere hundert Menschen sind ums Leben gekommen, Tausende sind vermisst und viele Straßen sind meterhoch mit Schlamm bedeckt. Dazu kommt, wegen einer weiteren Flutwellengefahr wurde der Sucheinsatz im Zentrum des Katastrophengebiets vorerst gestoppt. Und wir schauen noch aufs Wetter. Heute eigentlich alles drin bei uns im Saarland. Erst stark bewölkt, zeitweise Regen oder Schauer, örtlich auch Gewitter. Am Nachmittag kann dann hier und da immer mal wieder die Sonne rauskommen. Gerade haben wir 19 Grad in Güdingen, 18 Grad in Freisen und 19 Grad bei euch in Hilbringen. Höchstwerte sind heute 21 bis 25 Grad. Morgen dann wieder ähnlich wie heute bei bis zu 24 Grad.
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4: Mit William
5: und Sophie. Hallo, hallo.

0: Das Ding am Freitagmorgen mit Viliamo, Ronaldo und Sofifa.
1: Ja, kannst du mich jetzt immer so nennen bei Fußballteam.
0: Ja,
1: du
0: Props an den Mensch, der das uns hier ins Tackle geschrieben hat. Mir kostet das Ding, Team. Sofifa.
1: Das ist Hammer. Und kreative Namen, die sind ja auch in der Tippspiel-App sozusagen die halbe Miete. Wenn man da mitmacht, toll. Heute geht ja die erste Bundesliga wieder los. Und bei den ganz vielen Leuten in der Arbeit und im Büro, da gibt es dann auch wieder Tipprunden.
0: Genau, wo am Ende dann vielleicht Moni aus der Buchhaltung gewinnt, die noch weniger Plan hat als wir von der ganzen Fußballsache. Mirko Ossen, das Ding-Team, hat deshalb für alle Fußball-Noobs also ein paar Tipp-Tipps für die Büroliga.
2: Grundregel Nummer 1, niemals. Ich wiederhole, niemals gegen die Bayern tippen. Ja, auch die lassen mal Punkte liegen, aber das ist halt leider extrem selten. Am besten immer die Wettquoten checken. Wenn laut denen beide Teams ungefähr gleich gut sind, eher auf die Heimmannschaft gehen. Statistisch gesehen gewinnen die fast die Hälfte der Spiele.
3: Das wird ein knackiges 7:1.
2: Übrigens, der Mythos, dass man gut punktet, wenn man immer 2:1 tippt.
4: Verloren.
2: Okay, es gehen über 10% der Spiele 2:1 aus, aber Tipp-Champion werdet ihr so safe nicht. Aber besser auch nicht so krass auf Hot-Takes gehen. Ja, wäre nice, wenn Paderborn in Leipzig gewinnt, aber Real Talk, ihr verliert wahrscheinlich nur unnötig Punkte.
5: Schauen wir mal, was wird.
0: Und wenn er dann doch gegen Büromoni verliert, dann immer schön dran denken.

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0: La, la, la.
1: Oh, das mögen die Leute gerne, wenn man beim Radio mitsingt.
0: Oh, oh, oh, ja, selber schuld. Okay. Nein, nicht selber schuld, aber also, ja, was wollen wir machen? So, 7:45 haben wir's. Und ich sage ja, anderes Thema. Es ist nur immer so viel Fußball das ganze Jahr, weil die Fußballatzen einfach jede Möglichkeit nutzen wollen, richtig sich im Bier reinzuorgeln, oder?
1: Ja, möglich ist es. Und heute geht's finally weiter mit der ersten Bundesliga. Da startet heute nämlich die neue Saison. Stuttgart und Bayern machen da den Anfang.
0: Und weil wir gelernt haben, dass wir zwei besser im Radio nicht über Fußball sprechen sollten, weil wir ja wirklich null Ahnung haben, ist VfB-Fan Max Luca aus Straßdorf am Start.
1: Max Luca, warum ist das Spiel ein Muss heute Abend?
2: Weil das die zwei besten Mannschaften Deutschlands sind, die da gegeneinander spielen. Die haben einfach die besten Kader. Also Bayern ist klar die Nummer 1, aber danach kommt schon unser VfB. Das ist ja klar. Beide wollen nach vorne spielen, keiner stellt sich hinten rein und deswegen wird es einfach ein schönes Spiel.
0: Mhm. Du bist im Stadion am Start?
2: Nee, leider nicht. Ich muss arbeiten und es ist ein Auswärtsspiel. Oh. Sonst wäre ich natürlich dabei.
0: Wie wird es dann geguckt? Wie wird es zelebriert?
2: Also wenn ich nicht persönlich vor Ort sein kann, dann schaue ich immer mit meinen Freunden.
1: Macht ihr da auch eine kleine Tippung? Was tippst du?
2: Boah, also ich bin normalerweise immer optimistisch, aber ich habe das Pokalfinale vor Augen. Mhm. Und ich glaube, der Kane wird uns wieder ein bisschen auseinanderschrauben. Also es wird wieder so eine richtig gute erste Halbzeit und dann kriegt man wieder 2-3 in der zweiten Halbzeit.
0: Wir werden uns melden bei dir. Wenn es so ist, dann bist du schuld, weil dann hast du es gejinxt.
2: Ja, ich warte drauf.
1: Ja, heute Abend geht's los. Neue Saison. Stuttgart spielt beim FC Bayern München.
0: Und morgen spielt dann Mainz gegen Paderborn und Union

0: Was war das für eine Nase gerade? Hast du gerade ans Mikro gehauen?
1: Nein, ich habe meine Kopfhörer aufgezogen.
0: Pass halt ein bisschen auf.
1: Mann.
0: Mann, warum ist hier so aggressive Grundstimmung hier heute Morgen?
1: Ich weiß es auch nicht, weil jetzt ist eigentlich, jetzt kommt eigentlich mal der schöne Song. Der macht uns wieder ganz ruhig und ganz locker. Stupid Song von Olivia Rodrigo.
0: Oh ja, da freuen wir uns. Wie verrückt heute. Sorry. Alter. Ich probiere mich jetzt zu calmen. Du wolltest was sagen.
1: Ja, ich habe da nämlich was für die Popgirlies, die Tickets für München im April 2027 haben wollen für ihre Unravel-Tour. Olivia haut nämlich am Wochenende nochmal welche raus und zwar günstig.
0: Was heißt günstig? Sind wir dann trotzdem noch so bei 100 Euro, 200 Euro?
1: Nee, tatsächlich sehr günstig, weil sie will ein Zeichen gegen teures Dynamic Pricing setzen und macht so eine limitierte Runde für um die 20 Euro.
0: Oh, das ist ja crazy. Wann kriegen wir die Tickets?
1: Am 1. September um 21 Uhr. Und weitere Details hat hier die TikTokerin Konzertmeisterin.
2: Am 1.9. meldet ihr nur euer Interesse an. Und wenn ihr Glück habt, kriegt ihr die Benachrichtigung, dass ihr ausgewählt worden seid, diese Tickets zu kaufen. Ob ihr einen Sitzplatz oder Stehplatz habt, erfahrt ihr selbst erst im Konzert.
0: Wirst du es machen?
1: Auf jeden Fall. Deswegen weiß ich noch nicht, ob es so schlau war, das jetzt im Radio zu erzählen.
0: Nein, das machen wir nicht. Wir gatekeepen nicht, wir teilen mit euch. Und ich bin jetzt mal der wohlwollende Wilhelm. Ich drücke dir die Daumen.
1: Ja.
0: Machen wir, oder?
1: Ja.
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0: Jetzt wollte ich ja gerade ganz kurz anspielen, was für ein Song gleich kommt und habe nur Girls eingegeben. Jetzt kommen hier 25.000 Seiten mit irgendwelchen Songs von Girls.
1: Oh, welcher wäre dir der Liebste?
0: Ach, ich weiß auch nicht. Ich glaube, der kommt von The Kid LAROI.
1: Ja, Girls. Kurz nach halb neun kriegt ihr den.
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3: Mit Paul. Moin. Wer krank ist, sollte eigentlich zuerst zum Hausarzt gehen, dann mit einer Überweisung zum Facharzt. Darauf hat der Präsident der Bundesärztekammer Reinhardt nochmal aufmerksam gemacht. Er will sogar, dass Leute, die direkt zum Facharzt rennen, bestraft werden. Geldstrafen will er dafür auch nicht ausschließen, sagte er der Funke Mediengruppe. Auch die Bundesregierung arbeitet gerade an einem Konzept, bei dem Hausärzte immer die erste Anlaufstelle sind. Das soll die medizinische Versorgung verbessern und Kosten schonen. Gammelfleischparty, Lost, Cringe und Das Crazy. Seit 18 Jahren sucht der Langenscheid Verlag jedes Jahr das Jugendwort des Jahres. Jetzt steht die Top 3 für dieses Jahr fest. Zur Auswahl stehen noch Peak, Crashout und Ragebait. Bis Ende September kann noch abgestimmt werden. Im Oktober wird dann der Sieger gekürt. Im Saarland musste die Polizei die Nacht mehr als 30 Mal wegen dem Gewitter ausrücken. Besonders der Saar-Pfalz-Kreis hat ordentlich was abbekommen. In Mandelbachtal, im Raum Plieskastel sowie in Gersheim waren mehrere Bäume umgestürzt und zum Teil auch Dächer abgedeckt worden. In Habkirchen war für kurze Zeit auch der Strom weg. Verletzte gab es keine. Zum Thema Wetter gibt's aber auch noch Good News. Am Abend ist ein neuer europäischer Wettersatellit ins All gestartet. Der soll in etwa 36.000 Kilometern Höhe unter anderem Warnungen vor Stürmen und Sturzfluten in Europa verbessern. Außerdem soll er dabei helfen, Waldbrände zu überwachen. Und wir schauen noch aufs Wetter. Heute ist es oft erst stark bewölkt, zeitweise regnerisch und Schauer, örtlich auch Gewitter am Start. Am Nachmittag kann dann immer mal wieder die Sonne rauskommen, die sich mit Wolken abwechselt, aber auch da sind wieder Schauer und Gewitter drin. 19 Grad haben wir gerade in Dillingen, 18 Grad in Hirscheid und 18 Grad in Klemplittersdorf. Bis zu 25 Grad sind heute noch drin. Die Nacht ist es dann ebenfalls ähnlich wie heute, also auch wieder eine Mischung aus Klarheit und Gewittern. Kühlt ab auf bis zu 12 Grad und auch morgen bleibt es eigentlich gleich. Da sind dann bis zu 24 Grad drin.
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0: Das Ding liegt euch. Das Ding. Freitag auf einer Skala von 0 bis Eskalation. Wie dolle freuen wir uns?
1: Boah, also Halbeskalation. Weil wir müssen den Arbeitstag noch schaffen und dann Full-Eskalation.
0: Okay. Dann hauen wir jetzt rein, würde ich sagen, Leute. Ja. Wir geben nochmal Vollgas.
1: Ja.
0: Ja, wir geben nochmal Vollgas.
1: Wir geben nochmal
0: Vollgas. Wie es uns fällt, aber wir geben jetzt nochmal Vollgas, Leute. Den ganzen Tag heute schaffen wir noch mit uns noch bis um 10.
1: Und dann gibt es Eskalation am Abend.
0: So, Girls, The Kid LAROI, gehen wir rein. Guten Morgen.
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0: gleich für euch. Ich hasse dich von Nina Chuba und Chapo.
1: 8:36 Uhr und heute könnte man eventuell überlegen, sich schon mal einen gelben zu holen für in 83 Tagen. Diagnose GTA 6.
0: Ich glaub's ja erst, wenn's wirklich da ist. Aber das ist wohl das Datum, wo's rauskommen soll, also in 83 Tagen. Und gestern gab's einen neuen Trailer.
1: Die Leute sind übel ausgerastet. So ausgerastet, dass sogar Netflix zwischendurch down war.
2: GTA 6! 3 more months!
3: Digga, ich bin so bereit dafür.
4: Ihr checkt mich, Digga.
5: Digga, das war wirklich unnormal geil. What the fuck?
6: Boah, da freue ich mich so sehr drauf.
1: Nico aus dem Das Ding-Team ist am Stiss. Was hat uns der Trailer jetzt Neues verraten über GTA 6?
7: Zu sehen gab es ein bisschen was von der Story. Wir sollen was abholen, die Polizei stürmt das Gebäude und wir ballern uns natürlich da raus. Wir überfallen dann auch einen Juwelier, fahren ganz viel Auto, auch ein Klassiker. Fallschirmspringen geht auch wieder, freue ich mich ja drüber. Und dann ballern wir uns nochmal raus und nochmal rum.
8: This is a fork, oh, so insane throat had a baby.
9: What the fuck is this?
1: Okay. Oh ja, da ist viel los.
0: Ich würde jetzt aber nicht sagen, das ist irgendwie krass anders. Ist also alles irgendwie wie immer? Wie kommt es denn so an?
7: Ja, also mir hat es gut gefallen. GTA ist halt einfach irgendwie, ja, ich habe es ja eben schon gesagt, es ist einfach ein Klassiker. Die Story wirkt jetzt schon super durchdacht. Modern auch auf eine Art. Streamer spielen da auf jeden Fall auch eine Rolle im Spiel dann.
1: Krass, fast 13 Jahre mussten die Fans jetzt auf das neue GTA 6 warten. Jetzt aus der Sicht gesehen, was wir drüber wissen, wird es sich am Ende gelohnt haben, diese 13 Jahre zu warten?
7: Ja, wir wissen es noch nicht so ganz. Wir können es halt wirklich finally erst sagen, wenn es dann draußen ist. Aber ich sag mal so, was wir da jetzt schon sehen können. Also ich hab Bock.
1: Na gut.
0: GTA 6.
1: Denen es geht wie Nico, ne?
0: Ja.
1: GTA 6 kommt endlich am 19. November anscheinend raus.
0: Ja.
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0: gefühlt die einzige Wahl im Jahr, wo irgendwie wirklich juckt, was junge Leute denken. Das Jugendwort des Jahres.
1: Ab heute kann da abgestimmt werden, welches der Winner wird, und zwar von den Top 3. Die stehen nämlich jetzt fest.
0: Yes, und das überlassen wir natürlich niemandem Geringerem als Susanne Jugendwort Slay Daubner herself.
2: Crash Out. Peak. Ragebait.
1: Ja, das sind die Top 3 und die Peak und Ragebait. Die Abstimmung, die könnt ihr jetzt hier auf langschalt.de, also Jugendwort des Jahres, machen. Das ist sehr einfach. Müsst aber euer Alter angeben. Und eine persönliche Meinung möchte ich hier an der Stelle reinbringen. Es ist ein Skandal, dass Macker nicht dabei ist.
0: Ich finde es einen Skandal, dass 6ix7ine nicht dabei ist.
1: Das finde ich kein Skandal, das ist ausgelutscht.
0: Ja, es ist ausgelutscht,
1: nicht mehr.
0: Aber das war ja wohl das Krasseste, was dieses Jahr überall rumgeht. 6ix7ine.
1: Ja. Das machen wir nicht mehr.
0: Also ich finde, wir sollten es jetzt nochmal huldigen. Und dann ciao, ja?
1: Du darfst die Knöpfe drücken.
0: Ja, eine letzte Huldigung für 6ix7ine, wenn du es schon nicht in die Top 3 des Jugendworts schaffst.
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1: Mit Paul. Moin. Immer mehr Menschen vertrauen Nachrichten von Social Media. Das steht im Social Media Atlas, in dem jährlich die Nutzung von Insta, TikTok und Co. untersucht wird. SR-Info-Reporterin Sophie Jung hat sich die Zahlen genauer angeschaut.
2: Laut der Umfrage vertrauen mehr als 40% der Menschen in Deutschland Social Media als Nachrichtenquelle mehr als Nachrichten aus den klassischen Medien, also zum Beispiel Fernsehen, Radio oder Zeitungen. Bei den jungen Leuten ist die Zahl sogar nochmal höher. Der Social Media-Experte Heinze, der warnt davor. Er sagt, Nachrichten auf Social Media durchlaufen keine Redaktionen und es gibt dort auch, im Gegensatz zu den klassischen Medien, keine Sorgfaltspflicht.
1: Ab heute wird in der Fußball-Bundesliga wieder um Punkte gekämpft. Der FC Bayern empfängt den VfB Stuttgart. Der FCB geht als Favorit ins Spiel und eigentlich auch in die ganze Saison. Der Coach vom VfB, Sebastian Hoeneß, weiß aber, wie er es den Bayern schwer machen kann.
3: Wir haben gemerkt, wenn wir es 55 Minuten überzeugt gegen die Bayern spielen, mit einer klaren Idee natürlich, dann ist das die größtmögliche Chance, die Bayern auch zu ärgern. Und
1: Anstoß ist um 8:30. Das Spiel seht ihr auch im Free-TV bei Sat.1. Morgen startet dann auch die SV Elversberg in ihre erste Bundesliga-Saison. Die empfangen zu Hause Bayer Leverkusen. Die Lage im Katastrophengebiet in Nepal ist weiter sehr unübersichtlich. Mehrere hundert Menschen sind ums Leben gekommen, Tausende sind vermisst und viele Straßen sind meterhoch mit Schlamm bedeckt. Dazu kommt, wegen einer weiteren Flutwellengefahr wurde der Sucheinsatz im Zentrum des Katastrophengebiets vorerst gestoppt. Und wir schauen noch aufs Wetter. Heute ist im Saarland eigentlich alles drin. Erst oft stark bewölkt, zeitweise Regen oder Schauer und hier und da auch mal ein Gewitter möglich. Am Nachmittag kann es dann sein, dass die Sonne hier und da mal wieder rauskommt. Gerade haben wir 19 Grad in Jägersburg, 18 Grad in Orscholz und 18 Grad bei euch in Teelai. Bis zu 25 Grad sind heute noch drin, morgen dann ähnlich wie heute.
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4: Guten Morgen, schönen Freitag euch mit William und Sophie.
5: Hello.

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0: Guten Morgen, hört das Ding gleich für euch. Ordinary von Alex Warren.
1: Und ich weiß nicht, ob ihr es gemerkt habt, aber es ist heute auch so ein bisschen wie Zeugnistag. Also zumindest für alle Promis da draußen. Mm-hmm. Die Best Dressed Liste 2026 ist nämlich raus vom US-Magazin Vanity Fair.
0: Ja, da stehen dann die Leute drauf, die halt quasi den freshesten Style haben.
1: Und zwar sind es diese Runde Zendaya, Rihanna, A$AP Rocky, Kylie Jenner, Timothy Chalamet, Olivia Dean, Erling Haaland hier, der Fußballer auch. Sehr witzig. Und der Papst. Der Papst ist auch einfach auf der Best-Dressed-Liste.
0: Ja, Papst Leo XIV. Ist jetzt offiziell Stilikone. Und zwar ist er in der Kategorie ausgefallenstes und innovativstes Modebegeisterter aufgeführt.
1: Ein bisschen vogelwild, weil also unter ausgefallen und innovativ stelle ich mir jetzt nicht schwarze Schuhe und einfach sonst immer weiß. Also der hat ja einfach nur weiße Klamotten an vor. Aber gut, am Ende ist es ja auch einfach sein Arbeitsoutfit, ne?
0: Ja, aber die Vanity Fair lobt halt vor allem, Zitat, seinen Sinn für ironische Lässigkeit. Also er trägt halt manchmal so Baseball-Caps dazu.
1: Also, wenn Papst Leo XIV. Mit seinem Arbeitsoutfit auf die Best-Dressed-Liste kommt, dann schaffen wir das hier im Das Ding Viertel ja wohl auch, oder Leute? 0172 10 10 951. Was ist euer Arbeitsoutfit? Habt ihr eine Arbeitsklamotte, die ihr auf Arbeit tragt?
0: Ja, vielleicht können wir da ja noch jemanden einreichen. Schickt mal eine WhatsApp. Was habt ihr auf der Arbeit an? Ganz egal, ob Overall, Uniform oder ganz schick hier im Kostümchen mit Aktentasche. 0172 10 10 951.
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0: Und vielleicht war es euch heute Morgen zu basic, einfach mal komplett in weiß zu gehen auf den Freitag. Mhm. Am Ende könnte es aber reichen, mit einem weißen Kittel und einer weißen Basecap auf die Best-Dressed-Liste 2026 von Vanity Fair.
1: Da steht nämlich Papst Leo der 14. Ja. drauf und er kleidet sich nämlich, wie benannt, neben Kylie Jenner und Co. Schon witzig.
0: Am Ende ist es aber nichts anderes als ja seine Arbeitskleidung. Ne? Also es ist eigentlich nichts Besonderes, aber die haben gedacht, okay, das ist innovativ. 0172 10 10 951. Ist eure Arbeitskleidung ähnlich innovativ? Was habt ihr an auf Arbeit? Schickt es gerne mal rum.
1: Norina aus Nahstetten hat uns gesagt, was es bei ihr ist.
2: Wir haben grellorange an, Sicherheitsfarbe.
0: So richtig nach dem Klischee, orange, trägt nur die Müllabfuhr, oder?
2: Genau.
0: Wie oft musstet ihr den Spruch schon anhören? Sorry.
2: Also sexy laufen wir jetzt nicht wirklich darum, aber wichtig ist, dass wir gesehen werden von den Autofahrern.
1: Okay, wenn du sagst, du findest es nicht so sexy, wie gut gefällt es dir auf einer Skala von 1 bis 10?
2: Wenn es Frauenarbeitskleidung wäre, würde ich sagen 10. Aber dadurch, dass wir Frauen halt Männerkleidung anziehen, für 3, 4.
0: Da nochmal ran.
1: Ey, wirklich? Gibt's irgendwas, wie du das aufpimpst? Also gibt's irgendwelche persönlichen Accessoires, die du dann da hinzufügst? Kleine orangene Haarspange?
2: Oh. Ah, ich habe kurze schwarze Haare, nein.
1: Hä, warum denn nicht?
2: Also wir haben keinen Schmuck an, keine Uhren, keine Ringe, keine Armbänder, weil das einfach oft so gefährlich ist, gerade für die Sicherheit, wenn wir irgendwie an den Mülltonnen sind. Alles, wo man mit hängen bleibt oder so, sowas haben wir nicht an.
1: Sie sind funktional, nicht hübsch.
2: Genau, ja.
1: Und bei euch so 0172 10 10 951, was sind eure Arbeitsbekleidungen?

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1: Das ist Freitag,
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1: So, das, was die Frau da sagt, weil wir sind freitags wie so Kühe, die auf der Wiese stehen und einmal alles komplett abgrasen. Wir mögen vor allem das, was so an neuer Musik da aus dem Boden rauskommt.
3: Das mögen wir besonders. Heute gibt es nämlich einen Song für alle People Pleaser von Tiffany Harris, heute neu rausgekommen. Und People Pleaser ist ja so, man will keine Last sein, den anderen ein bisschen recht machen, eben mehr als einem selbst manchmal. Und sie will dagegen wirken und empowern. Und der neue Song heißt Find Me und sie sagt dazu:
4: Und für alle da draußen, die sich wie eine Last fühlen, die ihren Mitmenschen nicht das Leben schwer machen wollen, weil es ihnen gerade mal nicht gut geht, um euch zu sagen, ihr seid keine Last und ihr müsst nicht alleine kämpfen.
1: Ich habe mich ja vorhin entschieden, der wohlwollende Wilhelm heute zu sein. Und der wohlwollende Wilhelm in mir würde sagen, es ist schon auch mal okay, auf die eigenen Bedürfnisse zu hören, oder so?
3: Finde ich gut.
1: An.
3: Toll.
1: Gefällt dir
3: Wilhelm,
1: das?
3: Wilhelm, das mag ich doch so gerne.
1: Machen wir das öfter so, ja? Und jetzt haben wir aber als erstes hier Tiffany Harris. Find Me, ganz neu bei Das Ding.
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1: Mit Paul. Moin. Wer krank ist, sollte eigentlich zuerst zum Hausarzt gehen, dann mit einer Überweisung zum Facharzt. Darauf hat der Präsident der Bundesärztekammer Reinhardt nochmal aufmerksam gemacht. Er will sogar, dass Leute, die direkt zum Facharzt rennen, bestraft werden. Geldstrafen will er dafür auch nicht ausschließen, sagte er der Funke Mediengruppe. Und auch die Bundesregierung arbeitet gerade an einem Konzept, bei dem Hausärzte immer die erste Anlaufstelle wären. Das soll die medizinische Versorgung verbessern und auch Kosten schonen. Gammelfleischparty, Lost, Cringe und Das Crazy. Seit 18 Jahren sucht der Langenscheid Verlag jedes Jahr das Jugendwort des Jahres. Jetzt steht die Top 3 für dieses Jahr fest. Zur Auswahl stehen noch Peak, Crashout und Ragebait. Bis Ende September kann noch abgestimmt werden. Im Oktober wird dann der Sieger gekürt. Im Saarland musste die Polizei die Nacht mehr als 36 Mal wegen dem Gewitter ausrücken. Besonders der Saar-Pfalz-Kreis hat ordentlich was abbekommen. In Mandelbachtal, im Raum Blieskastel sowie in Gersheim waren mehrere Bäume umgestürzt und zum Teil auch Dächer abgedeckt worden. In Habkirchen war für kurze Zeit auch der Strom weg, Verletzte gab es aber keine. Und zum Thema Wetter gibt's auch noch Good News. Am Abend ist ein neuer europäischer Wettersatellit ins All gestartet. Der soll in etwa 36.000 Kilometern Höhe unter anderem Warnungen vor Stürmen und Sturzfluten in Europa verbessern. Außerdem soll er dabei helfen, Waldbrände zu überwachen. Und wir schauen noch aufs Wetter. Heute ist eigentlich alles drin bei uns im Saarland. Erst stark bewölkt, zeitweise Regen und Schauer, örtlich auch hier und da mal ein Gewitter. Am Nachmittag kann dann die Sonne hier und da mal wieder ein bisschen öfter rauskommen, sind aber auch noch oft Wolken am Start und auch da wieder Schauer und Gewitter. Gerade haben wir eigentlich überall im Saarland 20 Grad, zum Beispiel in Saarwellingen, in Reiskirchen und auch bei euch in Oppen. Bis zu 25 Grad sind heute noch drin und morgen wird es dann ähnlich wie heute auch. Eine Mischung aus Sonne, Wolken, Regen und auch ein paar Gewittern bei maximal 24 Grad.
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2: Guten Morgen mit William und Sophie hier.
3: Und gleich Cat's Eye und Animal. Und vorher gibt's Waterfalls James Hype.
2: Hello. Hotel.

0: 0732 10 10 951. Ihr könnt euch ja hier immer bei uns melden.
1: Jederzeit,
0: wir sind
1: gern
0: für euch da. Aber mit Selim haben wir hier heute Morgen gerade nicht gerechnet.
1: Selim, du hast geschrieben an die 0732 10 10 951. Vielleicht ist der Adrian Küchenbauer. Du willst bei uns am Spiel mitmachen, ja?
2: Welches? Ja.
1: Wir spielen aber gerade gar kein Spiel. Kann es sein, dass du beim falschen Radiosender bist?
2: Ach, keine Ahnung, weiß ich nicht.
0: Was hörst du denn?
2: Ach so, scheiße, ja, ich habe erst wieder drei.
0: Ja. Du bist hier bei den jüngeren Kollegen gelandet.
1: Ein Fremdhörer,
2: ja,
1: also.
2: Ja.
1: Dann herzlich willkommen bei Das Ding. Wir sitzen aber gar nicht so weit weg von den Leuten von SWR3. Die sitzen quasi nur ein Studio weit.
0: Richtig.
2: Könnt ihr meine Grüße ausrichten?
1: Machen wir. Happy Freitag.
0: Liebe Grüße.

0: Morgen, ihr hört das Ding, das ist frisch von 1999.
1: Und wir haben jetzt hier alle Nummern einmal eine Runde sortiert, dass wir auch alle beim richtigen Radiosender landen. Mhm. Wenn ihr zu das Ding wollt, 01 72 10 10 951. Das ist die Nummer, wo ihr hinschreiben müsst.
0: Gerne heute Morgen mit eurem Arbeitsoutfit. Habt ihr Arbeitsoutfit an? Habt ihr Arbeitskleidung an? Was zieht ihr an? Darüber reden wir.
1: Ja, und zwar, weil der Papst jetzt mit seiner quasi Arbeitskleidung, ja, mit seiner weißen Kutte, auf der Best Dressed Liste 2026 gelandet ist vom US-Magazin Vanity Fair.
0: Chris aus Schwäbisch Hall hat sich gemeldet. Wie sieht denn dein Arbeitsoutfit aus?
2: Mein Arbeitsoutfit ist tatsächlich täglich anders. Prater der Dorfjugend, Engelbert und Strauß. Sehr, sehr oft, wenn ich irgendwie handwerklich gerade unterwegs bin. Ansonsten aber auch gerne mal einfach irgendeine Short oder ein Hemd.
1: Das heißt, so eine richtige Schaffklamotte.
2: Kann man so sagen.
1: Aber prinzipiell ist es ja schon mal ein bisschen kreativer oder ein bisschen vielfältiger als nur hier weiß wie vom Papst.
2: Ja, das stimmt. Hast du recht, ja. Und bei mir ist in der Regel schwarz.
0: Also, jetzt habe ich auch vor ein bisschen auf TikTok recherchiert und ganz viele Girls finden das wahnsinnig hot. Ist dir das bewusst, Chris?
2: Echt? Ist das so?
0: Ja.
2: Ich dachte immer letztendlich, das, was die Person kann, ist wahnsinnig hot und nicht, was sie trägt. Aber ist spannend, ja? So ändern sich die Zeiten.
1: Naja, das eine lässt ja oft auf das andere schließen. Weißt du, wenn du da so mit deiner Arbeitshose ankommst, dann wissen die ja wahrscheinlich auch, der kann nur schrauben.
2: Ja, das ist so. Weil wenn du in den Baumarkt gehst und nach was fragst, dann darfst du auch davon ausgehen, dass derjenige sich damit auskennt.
1: Und mit der Arbeitshose kommst du ja vielleicht auch demnächst auf die Best-Dressed-Liste von Vanity Fair. 01 72 10 10 951. Was ist eure Arbeitsklamotte? Danke dir, Chris.
2: Sehr gerne. Ciao.
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0: Stimmung hoch. Leute, in großen Schritten gehen wir in Richtung Wochenende.
1: Ja, und zwar, wir machen jetzt hier den allergrößten Schritt. Wir sagen nämlich Tschüss.
0: Wir wollen jetzt überhaupt keine Neider hier entstehen lassen, aber wir sind jetzt für jetzt durch.
1: Ja, die Sarah, die kommt und die darf jetzt dann 4 Stunden ackern.
0: Ja, wir wünschen euch einen ganz tollen Freitag. Allen Frühschichtlern jetzt schon, den anderen später. Und wir wünschen euch...
1: Ich wünsche euch, dass heute richtig viel, so überdimensional viel,

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1: Mit Paul, hi. Im August gab es im Saarland etwas weniger Arbeitslose. Das zeigen Zahlen der Agentur für Arbeit. Insgesamt waren 39.800 Saarländer ohne Job. Das sind 400 weniger als noch im Juli. Das letzte Mal, als die Zahlen von Juli auf August gesunken sind, ist 6 Jahre her. Auch die Zahl der offenen Ausbildungsplätze ist den Monat gesunken. Aktuell sind noch 800 Ausbildungsstellen unbesetzt. Das sind 600 weniger als im August letztes Jahr. Rund 1.000 junge Leute suchen aktuell noch nach einem Ausbildungsplatz. Der aktuelle Streik bei der Saarbahn ist seit einer knappen Stunde vorbei. Dazu aufgerufen hatte die Lokführergewerkschaft GDL und die hat den jetzt auch wieder beendet. Auf das Ersatzkonzept hat das keine Auswirkungen. Sollte die GDL ab dem Nachmittag nicht mehr zum Streik aufrufen, wird heute noch der Regelbetrieb wieder aufgenommen. Die Ersatzbusse sind laut der Saarbahn so oder so aber weiterhin im Einsatz. Fürs Wochenende wurden schon weitere Streiks angekündigt, aber noch keine genauen Uhrzeiten genannt. Leichtathletik-Europameister Owen Unser kämpft vor Gericht gegen seine angedrohte Dopingsperre. Das teilte die nationale Anti-Doping-Agentur mit. Sie wirft dem 25-Jährigen einen verpassten Dopingtest vor und hatte deswegen eine 4-jährige Sperre vorgeschlagen. Daraufhin habe Unser ein Disziplinarverfahren beim deutschen Sportschiedsgericht beantragt. Vor 2 Wochen hatte Unser bei den Europameisterschaften über 200 Meter Gold und über 100 Meter die Bronzemedaille gewonnen. Und wir schauen noch aufs Wetter. Heute erst stark bewölkt, zeitweise Regen, hier und da mal Schauer und auch teilweise sogar Gewitter. Am Nachmittag dann eine Mischung aus Sonne und Wolken, aber auch da wieder Schauer und Gewitter auch am Start. Aktuell haben wir sonst überall im Saarland gerade eigentlich 20 Grad, zum Beispiel in Eidenborn, in Schiffweiler und auch bei euch in Ottweiler. Bis zu 25 Grad sind heute noch drin. In der Nacht ist es dann ähnlich wie heute. Da kühlt es ab auf bis zu 12 Grad, morgen bis zu 24.
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2: Also, was ein Bab-Wetter da heute. Wirklich, Leute, ich gehe crash out. Ha! Habe ich gleich schon mal ein Jugendwort eingebaut. Die Top 3 sind nämlich raus, der Jugendwörter des Jahres. Mit dabei crash out, rage bait und peak. Also, hier gibt es keinen rage bait die nächsten Stunden. Wir machen uns einen Peak-Freitag. Ja, habe ich jetzt alles eingebaut. The Bowser mit Magnet.

das Pascha nehmen. Mit Augenblick um 10 nach 10 und gleich habe ich den neuen Apache-Song für euch. Oh Gott, ich freue mich schon die ganze Zeit drauf. Jetzt ist er aber gar nicht heute rausgekommen, ne? Sondern am Mittwoch. Und wieso das so ist, dass immer mehr deutsche Rapper vor allem oder Rapperinnen ihre Songs gar nicht mehr an einem Freitag droppen, das klären wir gleich in den nächsten 10 Minuten.

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2: Ja, natürlich kommen die heute. Aber nee, einer hat sich gedacht, völlig random, lass mal an einem Mittwochabend machen.
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2: Das ist Apache 207 mit Chaos und Josh aus der Musikredaktion. Wieso denn nicht freitags?
4: Die kurze Antwort, weil das kann. Durch Streaming kann man ja droppen, wann man will. Aber Chaos ist ja auch ein sehr deeper Song. Vielleicht wollte er da einfach was Besonderes machen, weil er ihm so am Herzen liegt und den nicht wie jeder andere einfach freitags veröffentlichen.
2: Aber ist es nicht wichtig, freitags zu releasen wegen der Charts?
4: Das stimmt. Eine Chartwoche geht von Freitag bis Donnerstag. Das heißt, wer mittwochs released, hat nur 2 Tage Zeit, um genug Streams zu sammeln für eine gute Chartplatzierung. Chaos von Apache also auch.
2: Aber warum machen das dann so viele Rapper trotzdem? Summer Jam und Shirin David ja letztens auch.
4: Ich denke, da gibt es 2 verschiedene Gruppen. Die einen sind so klein und haben eh keine Chance auf einen hohen Chart-Einstieg. Und die anderen, wie zum Beispiel Apache, sind so groß, dass sie sich wahrscheinlich denken, ich war so oft auf der 1, ist mir doch egal, was die Charts sagen. Ich hau einfach raus, wann ich will.
2: Also dann gucken wir mal, ob es Apache jetzt vielleicht dann trotzdem irgendwie auf die 1 schafft. Er wird es wahrscheinlich wieder schaffen. Jetzt gibt es auf jeden Fall den neuen Song Chaos von Apache 207 hier für euch bei Das Ding.
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Der neue Track von Apache 207 Chaos. Was sagen wir? Ist es nicht der schönste Song der Welt? Also ich sag auf jeden Fall ja. Bin gespannt, was ihr meint. Jetzt gibt's Raven Lanay mit Lovey Not an diesem Freitag.

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0: Saman Cem und Billan Joe hier für euch bei das Ding. Und ey, Bundesliga! Ja, heute Abend geht's wieder los. Die erste Bundesliga startet. Und klar geht's darum, wer gewinnt, gegen wen. Für Chris aus Frankfurt, da geht's aber nochmal um was anderes. Der findet nämlich die Stadionwürste nochmal einen Tick spannender.
1: Also ich bin früh schon zum Fußball gegangen und habe dann immer auch gerne als kleiner Junge schon so eine Wurst gegessen. Und wenn die Leute gefragt haben, wie war die Wurst in Paderborn, dann habe ich dann halt immer so einen Zweizeiler geschrieben und dann hat sich das so ein bisschen verselbstständigt. Und jetzt mit der Zeit hat man sich da natürlich ein bisschen reingefuchst, aber es ist auch insgesamt ein großer Schwung Ironie dabei.
0: Und Chris hat schon ultra viele Stadionwürste auf der ganzen Welt probiert, natürlich auch alle aus der Bundesliga. Welche die beste ist? Das checken wir gleich in den nächsten 10 Minuten.

0: halb neun. Heute Abend der FC Bayern gegen den VfB Stuttgart. Das ist das Eröffnungsspiel für die neue Bundesliga-Saison. Und was wird da gefuttert? Ja klar, eine Bratwurst. Ist das beliebteste Essen in den deutschen Stadien. Und Chris aus Frankfurt hat sich zur Aufgabe gemacht, jede Stadionwurst zu testen. Auf Instagram, da hat er den Account Washed D'Or, also wegen Ballon d'Or, dieser offizielle Preis für die Besten im Fußballgame. Also Chris, welches Team im Viertel hat denn die beste Wurst?
1: Die Eintracht hat sehr, sehr gute Wurst außerhalb vom Stadion. Stadionwurst ist nicht so geil, aber du hast halt drumherum ganz viele Alternativen. Dadurch kannst du ums Stadion sehr, sehr gut essen. Und wenn man in Freiburg ist zum Beispiel, dann gibt es da eine Merges mit Harissa, das ist ganz geil. Wenn man jetzt in Elversberg oder generell im Saarland ist, dann gibt es mal eine Liona und es ist halt mal was anderes und auch häufig ganz lecker.
0: Was macht denn so eine richtig gute Stadionwurst aus?
1: Allgemein kann man die Faustregel sagen, so je amateurhafter der Verein, desto besser die Wurst. Also am besten irgendwie eine frische Bratwurst vom Metzger und am besten auf Holzkohle grillen. Das sind natürlich zwei Sachen, die sind bei 40.000 Zuschauern schwer zu bewerkstelligen. Da hat Deutschland auch ganz, ganz viele verschiedene Sachen. Wenn man irgendwie nördlich von Kassel ist, kriegt man irgendwie so ein elendes Toastdreieck zur Wurst. Die kennen das gar nicht mit Brötchen oft. Wenn du im Osten bist, machst du bei ganz vielen Vereinen noch so einen Grilltaler, nennen die das dann oft. Also quasi so eine Scheibe Jagdwurst vom Grill. Am Ende ist ja auch viel Geschmackssache einfach.
0: Das ist ja wirklich der Wahnsinn, was für unterschiedliche Bratwürste es da gibt. Also ich dachte halt, es gibt Bratwurst im Brötchen und Ende der Geschichte. Ich esse eigentlich gar keine Bratwurst, aber jetzt denke ich mir gerade so, oh, so eine Bratwurst im Brötchen, ich würde es essen.
1: Ja, kannst ja auch eine vegane essen. Da gibt es eine sehr, sehr gute bei den Eintracht Frankfurt Frauen zum Beispiel am Platanobad. Die durfte ich jetzt letztens auch mal für das Stadionheft von denen rezensieren. Die ist halt wie so ein Granulat und dadurch haben halt die Konsistenz ganz geil hinbekommen.
0: Oh, das klingt so lecker. Also gut, die haben am Sonntag zum Beispiel auch ihr erstes Heimspiel.
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1: Mit Paul. Hi. Im August gab es im Saarland etwas weniger Arbeitslose. Das zeigen Zahlen der Arbeitsagentur. Insgesamt waren 39.800 Saarländer ohne Job. Das sind 400 weniger als noch im Juli. Das letzte Mal, als die Zahlen von Juli auf August gesunken sind, ist 6 Jahre her. Auch die Zahl der offenen Ausbildungsplätze ist den Monat gesunken. Aktuell sind noch 800 Ausbildungsstellen unbesetzt. Das sind wiederum 600 weniger als im August letztes Jahr. Rund 1.000 junge Leute suchen aktuell noch nach einem Ausbildungsplatz. Der aktuelle Streik bei der Saarbahn ist seit knapp 2 Stunden vorbei. Dazu aufgerufen hatte die Lokführergewerkschaft GDL. Auf das Ersatzkonzept hat das keine Auswirkungen. Sollte die GDL ab dem Nachmittag nicht mehr zum Streik aufrufen, wird heute noch der Regelbetrieb wieder aufgenommen. Die Ersatzbusse sind laut der Saarbahn so oder so weiterhin im Einsatz. Fürs Wochenende wurden auch schon weitere Streiks angekündigt, allerdings noch ohne genaue Uhrzeiten. Der Leichtathletik-Europameister Owen Unser kämpft vor Gericht gegen seine angedrohte Dopingsperre. Das teilte die nationale Anti-Doping-Agentur mit. Sie wirft dem 25-Jährigen einen verpassten Dopingtest vor und hatte deswegen eine 4-jährige Sperre vorgeschlagen. Daraufhin habe Unser ein Disziplinarverfahren beim deutschen Sportschiedsgericht beantragt. Vor 2 Wochen hatte Unser bei den Europameisterschaften über 200 Meter Gold und dann über 100 Meter die Bronzemedaille gewonnen. Und wir schauen auch aufs Wetter. Eigentlich ist heute alles drin bei uns im Saarland. Erst stark bewölkt, zeitweise Regen oder Schauer. Hier und da kann sogar teilweise mal ein Gewitter auftreten. Am Nachmittag sollte dann immer mehr die Sonne rauskommen. Aber auch da sind wieder Wolken und einzelne Schauer am Start. Gerade haben wir 19 Grad in Weißkirchen, 20 Grad in Überroth und ebenfalls 20 Grad in Saarlouis. Bis zu 25 Grad sind heute noch drin. Morgen ist es dann ähnlich wie heute bei maximal 24 Grad.
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2: Hello und happy Freitag, Sarah hier für euch. Und größter Fail heute: Wecker stellen, um die Mondfinsternis zu sehen. Cool, hab ich gemacht. Für was? Da waren Wolken und Wolken und Wolken. Also nix. Gibt's aber eine Person bei uns im Das Ding-Viertel, die was gesehen hat heute Morgen um 6:15. Schickt mir gerne ein Foto. Dann kann ich wenigstens auch sagen: Ja, doch, hab ich gesehen.
0: I can't.

0: Gleich Somber mit Back to Friends für euch. Und bisher habe ich Sarah Donner, erster FC Saarbrücken oder Leroy Sarané. Also, naja, ich habe ja noch ein bisschen Zeit, ne, bis heute Abend mir einen Namen zu überlegen. Aber ab 8:30 heute Abend, da startet die neue Bundesliga-Saison. Und da geht's auch wieder in vielen Firmen richtig ab. Da wird getippt ohne Ende. Und damit ihr nicht schon nach dem ersten Spiel irgendwie Crash-Out geht, weil ihr keine Punkte holt, gibt's hier ein paar Tipp-Tipps von Mirko aus dem Das Ding-Team.
1: Grundregel Nummer 1, niemals, ich wiederhole, niemals gegen die Bayern tippen. Ja, auch die lassen mal Punkte liegen, aber das ist halt leider extrem selten. Am besten immer die Wettquoten checken. Wenn laut denen beide Teams ungefähr gleich gut sind, eher auf die Heimmannschaft gehen. Statistisch gesehen gewinnen die fast die Hälfte der Spiele.
2: Das wird ein knackiges 7:1.
1: Übrigens, der Mythos, dass man gut punktet, wenn man immer 2:1 tippt.
3: War gelogen.
1: Okay, es gehen über 10% der Spiele 2:1 aus, aber Tipp-Champion werdet ihr so safe nicht. Aber besser auch nicht so krass auf Hot Takes gehen. Ja, wäre nice, wenn Paderborn in Leipzig gewinnt, aber Real Talk, ihr verliert wahrscheinlich nur unnötig Punkte.
4: Schauen wir mal, was wird.
5: Was wird?

0: Wer bitte hat noch einen Kassettenrekorder? Ja, Kassettenrekorder. Also wenn wir Freunde von Paula Hartmann, dann bräuchten wir alle ein.
1: Ja, wenn ganz, ganz enge Leute Geburtstag haben, dann gibt es eine Kassette. Wenn jemand eine gute Playlist von mir kriegt, spricht dafür, dass ich die Person sehr lieb habe.
0: Das hat sie uns im Das-Ding-Interview verraten. Schon cute, oder? Ich habe früher auch so CDs für meine Freundinnen erstellt. Aber Kassette, finde ich, ist nochmal was anderes. Mit drauf kann dann jetzt auf jeden Fall auch ihr neuer Song. Der ist heute nämlich ganz, ganz neu rausgekommen. Und jetzt schon hier für euch bei Das-Ding. Hier ist Paula Hartmann mit 2 Punkte.

finde es schön, wenn einem so jemand an einem Freitag sagt, dass er uns, euch mag. I adore you von Ugel. Und jetzt habe ich Miley Cyrus zusammen mit Dua Lipa und Prisoner für euch bei Das Ding.

Baby Rexha mit New Religion um 11:03. Und jetzt gibt's hier einen Song, den gibt's auch in der deutschen Version. Das klingt jetzt erstmal irgendwie seltsam, aber nein, eigentlich gibt's den auch von Bad Moms Jay. Ich habe jetzt die Version von B.O.B. für euch, und zwar Airplanes. Jetzt hier für euch bei Das Ding am Freitag. 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

0: Hi am Freitag. Bei das Ding. 20 Minuten vor 12 haben wir jetzt, und wenn du bei der Polizei schon bekannt bist als der Ausbruchszauberer, dann ist es aber ein Next-Level-Status. Aber so ist es bei einem Typen aus Albanien. Gegen den gibt es einen europäischen Haftbefehl wegen Drogen, schwerem Raub und Diebstahl. Der sitzt im Knast und ist schon zweimal aus einem italienischen Gefängnis geflohen und auch aus einem belgischen. Der hat da eine menschliche Pyramide gebaut, also so Menschen übereinander gereiht, und so ist er dann über die Mauern. Und jetzt haben sie ihn schon wieder erwischt. Aber die Frage ist, was hat er gemacht? Da machen wir eine kleine Black Story draus. Also, was glaubt ihr, wie ist dieser Typ jetzt schon wieder geflüchtet?
1: Der Häftling blickt auf eine verdammt lange Haftstrafe bis 2048. Doch schon bald befindet er sich draußen auf der Straße. Seine Freiheit hat er zwei Dingen zu verdanken: scharfem Werkzeug und etwas, das sonst eigentlich zum Schlafen gedacht ist.
0: Also 0172 1010 951. Wie ist er denn ausgebrochen? Oder mit was? Was glaubt ihr? 0172 1010 951.

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1: Mit Lara, hi. Für alle Fußballfans hat das Warten heute Abend ein Ende, denn die Bundesliga geht wieder los. Bayern spielt heute Abend im Auftaktspiel gegen Stuttgart. Wir im Saarland schauen aber morgen genauer hin. Die SV Elversberg spielt da ihr erstes Bundesligaspiel überhaupt. Um 3:30 geht's los gegen Bayer Leverkusen. Im Rahmen des Aufstiegs musste die SVE aber auch einiges ändern. Was genau, weiß SR-Inforeporter Paul Wagner.
2: Für die An- und Abreise wichtig. In Heinitz wird der Park-and-Ride-Parkplatz um eine zusätzliche Parkfläche und eine Haltestelle erweitert. Außerdem könnt ihr an den Kiosken im Stadion nur noch bargeldlos bezahlen. Neu ist auch ein mobiler Fanshop am Südwesteingang. Der ist immer ab 3 Stunden vor Spielbeginn und 1 Stunde nach Spielende geöffnet. Und rund um die Kaiserlinde gibt es jetzt besseren Handyempfang dank zusätzlicher Mobilfunkmasten.
1: Im Saarland gab es im August etwas weniger Arbeitslose als im Monat davor. Nach Angaben der Agentur für Arbeit sind hier gerade rund 39.800 Menschen ohne Job, 400 weniger als im Juli. SR-Info-Reporterin Sophie Jung ordnet die Zahlen für uns ein.
3: Ja, es klingt erstmal nach einer guten Nachricht. Im August gibt es weniger Arbeitslose als noch im Vormonat im Juli. So einen Rückgang von Juli auf August, den hat es im Saarland das letzte Mal vor 6 Jahren gegeben. Aber die Regionaldirektion der Arbeitsagentur hat die Entwicklungen relativiert und will da jetzt nicht von einer Trendwende sprechen. Ein Grund dafür sei, dass in diesem Jahr die Betriebe schon im August wieder mehr Leute eingestellt hätten. Sonst würde das typischerweise erst im September passieren.
1: Der Leichtathletik-Europameister Owen Ansah will eine Dopingsperre nicht hinnehmen. Er kämpft deshalb vor Gericht gegen die nationale Dopingagentur. Vor dem deutschen Sportschiedsgericht hat er ein Disziplinarverfahren eingeleitet. Die Dopingagentur wirft dem 25-Jährigen vor, einen Dopingtest verweigert zu haben und bestätigt zu haben, dass er über die Folgen davon aufgeklärt wurde. Deshalb droht ihm eine Sperre von 4 Jahren. SR-Inforeporter Jens Gideon weiß, wie Ansah den Fall sieht.
4: Die Haltung der Ansah-Seite ist, dass der 25-Jährige sich nicht geweigert habe, sondern lediglich keine Probe abgeben konnte, weil er gerade erst auf der Toilette war. Eine hinreichende Aufklärung über die Folgen hat es demnach in der Eile der Abreise auch nicht gegeben. Und genau da werden Owen Ansah und sein Anwalt ansetzen. Ein Verfahrensfehler des Kontrolleurs ist nämlich mutmaßlich die einzige Chance, die Sperre noch abzuwenden.
1: Und wir schauen noch aufs Wetter. Heute gibt's neben Regen auch mal trockene Abschnitte, ehe später dann wieder Schauer und Gewitter am Start sind. Temperaturen bis 25 Grad. Aktuell sind es bei euch in Mohndorf, in Steinrausch und in Fuhrpach 21 Grad. In der Nacht erwarten uns wieder einzelne Schauer, meist ist es aber trocken, Tiefstwerte bis 12 Grad. Morgen stellt sich dann ein Mix aus Sonne und Wolken ein, bei bis zu 24 Grad.
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5: Hallo an diesem Freitag, 12:02 haben wir jetzt. Warum ich gerade alles so komisch ausspreche, weiß ich auch nicht. Hello an diesem Freitag, 12:02 haben wir jetzt. Und gleich habe ich Serena Carpenter mit Menschheit für euch. For yet another Mid-Talk to you. Ich bin Sarah. Hello.

0: Ihr hört das Ding und Leute, nein, das ist keine Story aus einem Film. Es gibt wirklich einen Typen, der von der Polizei Ausbruchzauberer genannt wird, weil der wirklich crazy Sachen macht, um immer wieder auszubrechen. Aus einem belgischen Gefängnis ist er einfach mit einer menschlichen Pyramide die Menschen so gestapelt, da über die Mauer abgehauen. Und jetzt wurde er wieder erwischt und wir haben es für euch als Black Story.
1: Der Häftling blickt auf eine verdammt lange Haftstrafe bis 2048. Doch schon bald befindet er sich draußen auf der Straße. Seine Freiheit hat er zwei Dingen zu verdanken. Scharfem Werkzeug und etwas, das sonst eigentlich zum Schlafen gedacht ist.
0: Und da hat sich die liebe Petra aus Saarbrücken gemeldet an die 0172 10 10 951. Sie meint, der hat sich mit einem spitzen Gegenstand Zugang zu einer Wäscherei verschafft, sich in Leinentücher eingewickelt und ist dann mit den Rollwägen zur Wäscherei gebracht worden, da dann ausgestiegen und dann war er draußen. Und das ist gut, das ist saukreativ. Aber das ist es leider nicht. Also dieser Häftling, und das ist die wahre Geschichte, hat seine Gitterstäbe durchgesägt mit einem spitzen Gegenstand und sich dann mit zusammengeknoteten Bettlaken abgeseilt aus seinem Gefängniszelle. Also Leute, wirklich, das ist doch wie im Film. Prison Break. Neue Staffel.
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2: Und wenn ein neuer Song rauskommt und wir Moderatoren oder Moderatorinnen nicht wissen, wie spricht man das aus? Was ist das Erste, was wir machen? Na klar, googeln. Hier der neue Track von Alex Warren, der heißt, das weiß ich jetzt, Emerald Eyes. So spricht man das aus. Emerald, habe ich vorhin gegoogelt, Deutsch, Smaragd. Und jetzt weiß ich plötzlich einfach viel zu viel über Smaragde. Also das gilt als Geburtsstein für den Monat Mai, symbolisiert Frieden, Hoffnung und Erneuerung und wird traditionell zum 20. und 35. Hochzeitstag verschenkt, so ein Smaragd. Also mal gucken, ob Alex Warren davon was in seinen Song eingebaut hat. Heute ganz neu rausgekommen. Und jetzt schon hier für euch bei Das Ding. Von seinem neuen Album Alex Warren mit Emerald Eyes.

Macht schon gute Laune, oder? Was meint ihr? Die neue Single von Alex Warren, Emerald Eyes, auch mit auf seinem neuen Album Wild Child. Das kam heute raus. Und jetzt gibt's Eli Oaks. Den Song, den kennen wir schon, mit Lavinia. Money Made Me a Savage für euch bei Das Ding.

Leute, bitte fragt mich nicht wieso, aber bei dem nächsten Song, den ich jetzt für euch habe, das ist Pitbull zusammen mit Neyo, Give Me Everything. Ich habe da einfach mal mitgezählt, wie oft die Tonight sagen. Und ich habe dann aber aufgehört, ich glaube nach 1,5 Minuten, weil es waren, glaube ich, schon über 50 Mal. Also wenn ihr jetzt gerade nichts zu tun habt an diesem Freitag um 1:04, dann zählt einfach, wie oft sie jetzt Tonight sagen. Vielleicht stimmt es auch gar nicht mehr. Vielleicht erinnere ich mich auch gar nicht richtig. Pitbull und Neo, jetzt hier für euch bei das Ding. 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

0: Hallo bei das Ding, Sarah hier für euch und das hier ist mein absoluter Tipp für euer Wochenende. Eins meiner Lieblingsevents im Das Ding Viertel, würde ich mal sagen. Das ist das Museumsuferfest in Frankfurt. Das ist direkt am Main, da stehen Foodtrucks, da gibt's Drinks, Musik, am Sonntag auch ein Feuerwerk. Alles gegenüber von der Skyline am Main, neben den Museen. Also klar, ihr könnt da natürlich auch reingehen, da gibt's halt Kunst und Geschichte. Wenn ihr es aber lieber ein bisschen crazier haben wollt, Mirko aus dem Das Ding Team hat noch andere außergewöhnliche Museen für euch im Das Ding Viertel.
1: In Stuttgart zum Beispiel, da gibt's das Schweinemuseum. Keine Angst, da werden keine ausgestopften Ferkel ausgestellt oder so. Ah. Für Veggies ist es aber trotzdem nichts, da geht's nämlich vor allem ums Schlachten.
0: Was?
1: Ein bisschen kinderfreundlicher ist es im Bürstenbindermuseum in Annweiler in der Pfalz. Da erfahrt ihr, Zitat, alles über Herstellung, Handel und Vertrieb der Besen und Bürsten.
0: Aha, klingt interessant.
1: Ja, ein bisschen mehr Action gibt's im begehbaren Ohr im hessischen Gelnhausen. Das hält auch, was der Name verspricht. Da krabbelt ihr tatsächlich in ein riesiges Ohr und am Ende versteht ihr angeblich, wie das Telefon entstanden ist. Und wenn euch die Küchenwaage daheim nicht reicht, dann ab nach Wadern im Saarland. Da gibt's das Wagenmuseum. Sieht ein bisschen so aus wie ein kleiner Antiquitätenladen. Wenn ihr keine Platzangst habt, könnt ihr dann ja mal einen Ausflug dahin wagen. Ne? Wegen Wagen.

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1: Mit Lara, hi. Für alle Fußballfans hat das Warten heute ein Ende, denn die Bundesliga geht wieder los. Bayern spielt heute im Auftaktspiel gegen Stuttgart. Wir im Saarland schauen aber morgen genauer hin. Die SV Elversberg spielt da ihr erstes Bundesligaspiel überhaupt. Um 3:30 geht's los gegen Bayer Leverkusen. Im Rahmen des Aufstiegs musste die SVE aber auch einiges ändern. Was genau, weiß SR-Inforeporter Paul Wagner.
2: Für die An- und Abreise wichtig. In Heinitz wird der Park-and-Ride-Parkplatz um eine zusätzliche Parkfläche und eine Haltestelle erweitert. Außerdem könnt ihr an den Kiosken im Stadion nur noch bargeldlos bezahlen. Neu ist auch ein mobiler Fanshop am Südwesteingang. Der ist immer ab 3 Stunden vor Spielbeginn und 1 Stunde nach Spielende geöffnet. Und rund um die Kaiserlinde gibt's jetzt besseren Handyempfang dank zusätzlicher Mobilfunkmasten.
1: Sie sind nicht zu übersehen. Die Wahlplakate im Regionalverband Saarbrücken, die Parteien werben um Stimmen, um in die Regionalversammlung einzuziehen. Am Sonntag müssen die Saarbrücker dann zum zweiten Mal an die Wahlurne dafür, denn das Oberverwaltungsgericht des Saarlandes hatte die letzte Regionalversammlungswahl für ungültig erklärt. SR-Inforeporterin Caroline Uhl weiß warum.
3: Damals, in 2024, durfte die AfD nicht an der Wahl teilnehmen. Sie hatte nämlich zuvor 2 Listen eingereicht. 2 Listen für die Wahl sind einer zu viel. Deshalb wurde sie von der Wahl ausgeschlossen. Dieser Ausschluss hätte aber so nicht stattfinden dürfen, urteilte später das Gericht, und deshalb eben am Sonntag die Neuwahl.
1: Die Wahllokale haben am Sonntag von 10 bis 18 Uhr geöffnet. Übers gesamte Wochenende wird die Strecke der A6 zwischen Saarbrücken-Vechingen und St. Ingbert West in Fahrtrichtung Mannheim gesperrt. Laut der Autobahn GmbH wird die Fahrbahn dort nochmal fit gemacht. Die Fahrtrichtung Saarbrücken ist aber nicht betroffen. Gesperrt wird ab heute um 20 Uhr, ab Montag um 5 Uhr soll wieder offen sein. Die Zahl der Toten nach der Sturzflut im Himalaya steigt weiter an. Nepal hat mittlerweile mehr als 500 Tote gemeldet. Die Armee hat aber gerade bekannt gegeben, dass eine 4-köpfige deutsche Familie im Katastrophengebiet gerettet werden konnte. Die sind zusammen mit anderen per Hubschrauber zu einem Camp der Armee gebracht worden. Nach Angaben des Auswärtigen Amts wird weiterhin eine niedrige, 2-stellige Zahl Deutscher im Katastrophengebiet vermisst. Und wir schauen noch aufs Wetter. Heute gibt es neben Regen auch mal trockene Abschnitte, ehe später dann wieder Schauer und Gewitter am Start sind. Temperaturen bis 25 Grad. Aktuell sind es bei euch in Bildstock, in Perl und in Honsrath 20 Grad. In der Nacht erwarten uns wieder einzelne Schauer, aber es bleibt dabei meist trocken, Tiefstwerte bis 12 Grad. Morgen stellt sich dann ein Mix aus Sonne und Wolken ein. Ein bisschen Regen ist auch mal drin. Bei uns sind die Temperaturen bei bis zu 24 Grad.
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4: Mit mir, Sarah. Ich hoffe, ihr habt einen tollen Freitag. Und ihn hier habe ich uns auch mitgebracht.
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3: Ich habe immer darauf geachtet, dass man das verheimlicht.
4: Warum? Ganz viel Spaß und was bitte? Das sind meine Reaktionen zu dem, was bei den Stars so abgeht. Linnea aus dem Das Ding-Team hat für euch die Übersicht.
5: Alle
6: will den Grammy nicht haben. Zara Larsson hat jetzt gesagt, dass ihr ehemaliges Label meinte, dass sie in der Kategorie Best New Artist einreichen wollen. Wollte sie aber nicht, weil sie ja schon seit 13 Jahren Musik macht. Ist auch echt ein bisschen komisch, weil in den Regeln der Grammy Academy sogar drinsteht, dass jemand nicht mehr für den Best New Artist Award eingereicht werden darf, wenn er vorher schon mal in einer anderen Kategorie gewonnen hat oder nominiert war. Dann gibt's noch was von ihm hier. Der geht jetzt nach England in die Premier League zu Aston Villa nach Birmingham.
7: Es ist ein gutes Gefühl, hier zu unterzeichnen. Ich hatte ja jetzt eine recht lange Pause, habe ein bisschen Zeit gebraucht, um rauszufinden, was ich wirklich will. Und hier hatte ich aber direkt ein gutes Gefühl. Also jetzt bin ich happy, dass ich hier bin.
6: Und zum Abschluss noch News von Mama Iggy. Sie ist gerade am Sidequesten, hat auf TikTok ein Video gepostet, wo sie mit einem Kanu unterwegs ist. Die Kommentare sind echt großartig. Zum Beispiel, Mama Iggy connecting with nature. Mutter, pass auf dich auf.
4: Ja, also bitte soll sie auf sich aufpassen. Und Iggy Mel, die Frau im Kanu, habe ich jetzt auch für euch, zusammen mit Philo. Das ist Jiggy bei Das Ding.

Trettmann und UFO 361 damals zusammen und niemand anderes als Mixe und MacLeod, die haben es geschafft, die zwei wieder zusammen in einen Raum zu bringen für die erste Single vom neuen Album. Ja, 11. September, da kommt das neue Album von Mixe und MacLeod und wir hören jetzt mal zusammen rein. Hier sind Trettmann und UFO 361 zusammen mit Mixe und MacLeod mit Abschied nehmen. Heute Nacht ganz neu rausgekommen und jetzt schon hier für euch bei Das Ding.

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1: Also Leute, das war ja ganz traurig jetzt. Mix und McCloud zusammen mit Trettmann und UFO 361 Abschied nehmen. Heute ganz neu rausgekommen. Und jetzt brauchen wir ein bisschen Fröhlichkeit von Taylor Swift. The Fate of Ophelia. I heard you cry.

0: Disco Lines mit No Broke Boys. Hier für euren Freitag. 3 Minuten nach 1:30 haben wir. Und ich dachte mir gerade, was ist Wiggle eigentlich für ein witziges Wort? Wiggle. Also wenn ihr heute nicht so gute Laune habt an diesem Freitag, vielleicht einfach mal Wiggle aussprechen. Gibt's jetzt hier von Jason Derulo zusammen mit Snoop Dogg. Wiggle. Bei das Ding. 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

0: 13.42 Uhr an diesem Freitag. Und ja, doch, ich glaube schon, das kam gestern ganz gut an.
1: No! GTA 6! 3 more 1!
2: Digga, ich bin so bereit dafür.
3: Ihr checkt mich, Digga.
4: Digga, das war wirklich unnormal geil. What the fuck? Boah, da freue ich mich so sehr drauf.
0: Ja, GTA 6. Das erste offizielle Gameplay ist jetzt raus. 26 Minuten habe sogar ich mir angeguckt. Und Benji aus dem Ding-Team, der ist noch mal ein bisschen heftiger. Der ist nämlich einer von denen, die schon am 25. Juni dieses Game vorbestellt haben.
5: Ja.
0: Deshalb, Benji, sag doch mal bitte, was kommt jetzt besonders gut an bei den Leuten?
5: Also crazy ist auf jeden Fall, dass es E-Scooter geben soll, die da rumfahren. Das wird extrem geheim. Social Media wird auch eine große Rolle im Game spielen. Die NPCs haben also dann so voll auf so Handys in der Hand und filmen, wenn zum Beispiel ein Unfall passiert oder irgendwo eine Schießerei oder so ist.
0: Schlimm.
5: Die rennen nicht mehr nur weg, sondern die filmen dann richtig. Es gibt sogar Livestreamer, die dann wirklich ihre Kamera in die Luft halten und dann streamen die so live. Und ja, es ist schon auch geil, weil es geht um diese Beziehung zwischen den beiden Main-Characters auch, und dafür musst du wirklich auch arbeiten. Also man muss zusammen was unternehmen, sich regelmäßig bei ihr melden zum Beispiel.
0: Ja,
5: wenn du das nicht machst, dann geht die Beziehung kaputt, ja?
0: Gut, wie im Real Life, würde ich mal sagen. Aber ich habe auch gesehen, ganz viele Girls freuen sich vor allem über die Haare im Spiel.
5: Ja, ja, also ich weiß auch nicht, was sie gemacht haben, aber die Haarmechanik sieht schon sehr crazy geil aus. Die Haare fliegen richtig so physikalisch
0: die
5: korrekt.
0: Bewegen sich, ne?
5: Mit,
0: Pferdeschwanz.
5: Wenn
0: auch.
5: Der Kopf sich dreht, geht mit, oder der Wind weht durch, richtig geil. Also sieht schon sehr sick aus, aber da wurde auch schon viel auf Details geschaut. Es gibt zum Beispiel auch dieses Gewichtszunahmetool wieder. Also wenn du keinen Sport machst, dann wirst du fett.
0: Nein.
5: Ja, ja, wirklich. Und je mehr du dich bewegst als Charakter, dann baut der Charakter auch Muskeln auf.
0: Also muss ich ins Fitnessstudio gehen, auch in dem Spiel.
5: Genau,
0: das mache ich nur in dem Spiel, kein Problem. Also die ersten Reactions, die sind auf jeden Fall crazy. 19. November, Leute, ne? Ihr wisst es alle, Release von GTA 6. Also, wenn alles gut läuft.
5: Bitte.

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1: Mit Lara, hi. Vor 5 Jahren hat Elversberg noch in der Regionalliga gespielt. Morgen spielen sie ihr erstes Spiel in der Bundesliga. Um 16:30 ist Anstoß. Gespielt wird zu Hause an der Kaiserlinde gegen Bayer Leverkusen. SR-Info-Reporter Paul Wagner hat sich einige Neuzugänge der SVE mal genauer angeschaut.
2: Ja, viele schauen vor allem auf Noel Futkoy. Der wurde letzte Saison in der zweiten Bundesliga Torschützenkönig bei Greuther Fürth. Und das, obwohl Fürth am Ende 16. geworden ist. Die SVE hat aber auch bei Talenten zugegriffen. Francis Onyeka und Noah Davi spielen jetzt zum Beispiel leihweise für Elversberg. Die haben unter anderem die Fritz-Walter-Medaille gewonnen. Das ist eine individuelle Auszeichnung vom DFB für die besten Nachwuchsspieler. Die haben auch Spieler wie Mario Götze, Leon Goretzka oder Toni Kroos bekommen.
1: Am Sonntag müssen die Saarbrücker zum 2. Mal an die Wahlurne für die Regionalversammlung. Die wird im Regionalverband Saarbrücken neu gewählt. Die Wahl 2024 wurde vom Oberverwaltungsgericht des Saarlandes für ungültig erklärt. Was die Regionalversammlung überhaupt so entscheidet, weiß SR-Inforeporterin Caroline Uhl.
3: Hier im Regionalverband leben rund 1/3 aller Saarländerinnen und Saarländer. Und das gewählte Gremium für den Regionalverband, das ist eben die Regionalverbandsversammlung. Und die wird am Sonntag neu gewählt. Sie entscheidet beispielsweise über größere Investitionen an weiterführenden staatlichen Schulen im Regionalverband oder sie hat auch ein Auge auf die Verwaltung, die beim Regionalverband angesiedelt ist. Das sind immerhin so große und wichtige Ämter wie das Sozialamt, die Jugendhilfe oder das Gesundheitsamt.
1: Die Wahllokale haben am Sonntag von 10 bis 18 Uhr geöffnet. Übers gesamte Wochenende wird die Strecke der A6 zwischen Saarbrücken-Vechingen und St. Ingbert West in Fahrtrichtung Mannheim gesperrt. Laut der Autobahn GmbH wird die Fahrbahn dort nochmal fit gemacht. Die Fahrtrichtung Saarbrücken ist aber nicht betroffen. Gesperrt wird heute Abend ab 20 Uhr. Ab Montag um 5 Uhr soll wieder offen sein. Ihr wollt eine Laufbahn bei der Polizei und seid tätowiert. Deswegen dürfen Bewerber in Nordrhein-Westfalen abgelehnt werden. Das hat das dortige Oberverwaltungsgericht entschieden. Konkret geht es um den Fall eines Kommissaranwärters. Der hat auf seinem linken Oberarm 2 Patronen und die Worte Trust No One, zu Deutsch Vertraue Niemandem, tätowiert. Das Gericht sagt, wegen dem Tattoo bestehen Zweifel an der charakterlichen Eignung des Mannes. Es zeige, dass er nicht so richtig bereit dazu sei, Konflikte gewaltfrei zu lösen. Die Polizei NRW hat den Mann wegen den Tätowierungen abgelehnt. Das Oberverwaltungsgericht hat das jetzt bestätigt. Und wir schauen noch aufs Wetter. Am Nachmittag wechseln sich Sonne und Wolken ab. Immer wieder sind auch mal Schauer und vereinzelt Gewitter drin. Temperaturen bis 25 Grad. Aktuell sind es bei euch in Büschfeld und in Eiweiler 21 Grad, in Mahlstadt sind es 22 Grad. In der Nacht erwarten uns wieder einzelne Schauer, meist bleibt es aber trocken. Tiefstwerte bis 12 Grad.
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4: Hallöchen, Schanna hier mit dem besten Job der Welt. Euch ins Wochenende begleiten.
5: Heute ist wieder Freitag.

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Tate McRae und Tiësto, 10:35 bei Das Ding. Ja, Wochenende vor der Nase, die nächsten zwei Tage hoffentlich Füße hochlegen und nur das machen, worauf wir Bock haben. Da haben wir den Stars und Sternchen was voraus, ne? Die sind ja quasi 24/7 im Einsatz, es sei denn, sie sind Mitglied der Band Cat's Eye.

0: hören wir jetzt mit ihrem neuen Track Animal bei Dusting vom SR. Die sind eigentlich zu sechst, also sechs Mädels. Zwei von den Girls haben sich aber rausgezogen aus dem Bandtrubel, nennt sich Hiatus. Fancy Wort für Leute, erstmal ohne mich, ich brauche einen Break. Ich sag ja, damit mal am Montag zum Chef gehen.
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mit The Bowser Magnetic bei Dusting vom SR. Gute Käse, Maka, 6-7, alles Wörter, die dieses Jahr zur Abstimmung stehen. Jugendwort des Jahres. Jetzt ist klar, welche drei es ins Finale geschafft haben. Mit was wir uns also demnächst rumschlagen müssen, wenn die neuen Azubis damit um die Ecke kommen, checken wir in 10 Minuten hier bei Dusting.

0: Schere.
1: Ist es schon mal nicht. So klingt Susanne Daubner dieses Jahr nicht bei der Verkündung des Jugendworts 2026. Seit heute wissen wir, diese drei sind in der engen Auswahl. Ragebait, also klassische Provokation, Crashout für Ausrasten und Peak für die absoluten Schokoladenmomente. Die Highlights. Wollten wir direkt von euch wissen, was waren eure Highlights diesen Sommer? Paul aus Saarbrücken hat Sommer 2016 zurückgeholt.
2: Der Peak meines Sommers war so ein bisschen mein Lieblingssommer von vor 10 Jahren nochmal wieder zu beleben. Sommer 2016, meiner Meinung nach der beste Sommer, den ich je hatte, und ich glaube, so geht's vielen. Dann habe ich schon mal ein bisschen Revue passieren lassen. Ich habe viel Musik von 2016 gehört, habe nochmal Pokémon Go gespielt, weil ich mich einfach an 2016 erinnert habe, weil das war genau diese Zeit.
1: Same. Check ich total. Hot Take, 2016 auch wirklich ein sehr gutes Jahr für Deutschrap gewesen. Happy 10-jähriges Katharina aus Saarbrücken. Was war bei dir der Peak Sommer 2026?
3: Peak des Sommers auf jeden Fall ein Trip nach Dänemark ans Meer. In Dänemark lässt sich's gut auf Flohmärkten rumtreiben, würde ich sagen. Der ganze Trip war an sich special. Ja, einfach Quality Time mit FreundInnen und Familie.
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0: Summer Jam mit Kilimanjaro bei Das Ding vom SR. Bei Summer Jam läuft ja eh, ne? Eine Single nach der anderen und jetzt auch noch ein Song zum Bundesliga-Start. Also für die Bundesliga von ihm, Let's Go heißt, der wurde gestern erstmals gespielt und für ihn wäre ja schon ein absoluter Traum, ein absolutes Live-Goal, so eine mitgrölende Fankurve im Stadion. Na dann, Cem, wir drücken die Daumen, aber ich sag, die Texte sind so einfach, das kriegen die Fußballmänners hin.
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1: Mit Lara. Hi. Er hat vor mehr als 30 Jahren eine junge Touristin in Koblenz gefesselt, vergewaltigt und getötet. Erst dieses Jahr konnte der Verdächtige festgenommen werden. Heute hat das Landgericht Koblenz den 81-Jährigen zu lebenslanger Haft verurteilt. Der Fall Amy Lopez schockierte Menschen weit über die Grenzen von Koblenz hinaus. Die damals 24-Jährige hatte die Europareise von ihrem Vater zum Studium geschenkt bekommen. Für SR-Info-Reporterin Heike Löser.
2: Der jetzt verurteilte Mörder hatte damals zur egozentrischen Bedürfnisbefriedigung gehandelt und im Verlauf des Prozesses war ja schon zu hören gewesen, dass der Täter gezielt mit Messer und Handschellen unterwegs war, um eine Frau zu vergewaltigen und dafür auch zu töten. Der Richter sagte heute, das sei mit einer Menschenjagd vergleichbar.
1: Heute ist es wieder soweit, die Bundesliga geht los und startet direkt mit einem richtigen Topspiel. Der amtierende deutsche Fußballmeister FC Bayern spielt gegen den VfB Stuttgart. Anstoß ist um 20:30. Das Spiel könnt ihr euch live im Free-TV bei Sat.1 anschauen. Morgen startet dann auch die SV Elversberg in ihre erste Bundesliga-Saison. Die empfangen zu Hause Bayer Leverkusen. Klassenarbeiten und Zeugnisse gibt's ja normal in Papierform auf die Hand. Bei unseren Nachbarn in Rheinland-Pfalz werden immer mehr Abiturzeugnisse digital ausgegeben. Das Bildungsministerium in Mainz sagt, über 2000 Abiturienten haben das dieses Jahr digital bekommen. Das sind so viele wie in keinem anderen Bundesland. Die Abschlusszeugnisse sind demnach elektronisch signiert und in einer digitalen Cloud hinterlegt. Laut Bildungsministerium wird aber auch noch eine Papierversion ausgegeben. Und wir schauen noch aufs Wetter. Am Nachmittag wechseln sich Sonne und Wolken ab. Immer wieder sind auch mal Schauer und vereinzelt Gewitter drin. Temperaturen bis 25 Grad. Aktuell sind es bei euch in Baalen 19 Grad, in Bliesen 21 Grad und in Geislautern 22 Grad.
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3: T-minus 2 Stündchen noch und dann sind wir frei. Wochenende. Kommt gut rein, mein Name ist Shanna und ich freue mich, dass wir hier gemeinsam reinstarten.
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0: Saarland ist mal wieder deutschlandweit im TV unterwegs, dank Sascha. Sie ist in der neuen Staffel Beauty and the Nerd mit dabei. Gestern Abend lief die erste Folge bei ProSieben. Konzept der Show sind mehrere Teams aus Nerds und Beauties und die müssen gemeinsam Challenges bewältigen. Auf das Gewinnerteam wartet dann am Ende ein fettes Preisgeld. Sascha ist als Nerd mit dabei. Hi Sascha!
1: Hi Shanna!
0: Wie stehst du zu dem Begriff Nerd überhaupt?
1: Also der Begriff Nerd ist ja im Grunde einfach ein Begriff, um jemanden zu beschreiben, der ein Hobby hat, in dem er sehr vertieft und fanat drin ist, was sehr speziell ist.
0: Mhm, so ein bisschen nischig, ne?
1: Ja, genau, genau.
0: Der Begriff ist aber ja oft für Leute auch so ein bisschen negativ konnotiert, oder?
1: Genau, und das ist, was ich total schade finde, weil es sind nicht immer nur diese Leute und diese schlechten Vorurteile über Nerds. Es gibt so viele coole Nerds. Es gibt Content-Creator, Influencer, die Nerds sind. Es gibt Leute, die leidenschaftlich cosplayen, die extrem hübsch sind. Die könnten Models sein.
0: Mhm.
1: Und das ist einfach, also Stereotypen, die nicht stimmen, immer unbedingt.
0: Wie zeitgemäß ist es denn dann eigentlich in 2026 eine TV-Show mit so einem Framing zu machen? Also ist ja auch irgendwie ein Gegensatz.
1: Ich habe mir gedacht, ich möchte da reingehen, um genau das Gegenteil zu beweisen, weil ich die Schnauze voll habe, dass Nerds schlecht dargestellt werden. Und Beauty and the Nerd ist dafür da, um zu zeigen, so, ey, die Nerds sind gar nicht so uncool. Right.

Gedanklich schon mal vom Parkplatz herunterrollen, Fenster runter, Sonnenbrille auf. Ja, ich weiß, es regnet dann vielleicht, aber nur so fürs Gedankenspiel. Und dazu den hier pumpen. Fat Puppy, Freaked Out. Ich weiß nicht, wie wir noch cooler viben wollen als so jetzt bei Das Ding. 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

0: Achtung, Ragebait, aber GTA 6 juckt null. Zumindest mich. Für euch ist es aber das Ding aktuell. Und seit gestern können wir uns endlich den dritten Trailer reinziehen bei Netflix. Langes Warten, hohe Erwartungen. Und das sind eure Reaktionen auf die Snippets.
1: Geil, geil. Von der Grafik her, also was man gesehen hat, typisch GTA. So, es war, sah Hammer aus. Also, und das noch auf der PS5. Boah.
2: Weil ich auf jeden Fall gesehen habe, wo der den Hund gestreichelt hat, es gab Charisma-Punkte. Ich glaube, das könnte ganz cool werden, dass man so ein bisschen das selber wieder entscheiden kann, wie man auch spielt. Dass man auf der guten Seite ist, man der Böse.
1: Also ich finde es auch mega, dass man die Frau spielen kann. Das ist, glaube ich, neu. Also bin ich mal mega gespannt drauf.
3: Wenn das kommt, es wird halt einfach eine neue Zeitrechnung. Also es gibt halt einfach die Zeit vor GTA 6 und es gibt die Zeit nach GTA 6.
0: Ja, mein Kollege Benji aus der Dustin Good Morning Show hat auch schon erzählt, Handys und Social Media spielen da irgendwie eine Rolle bei GTA 6 und E-Scooter. Das und vieles mehr seht ihr dann vielleicht ab 19. November, wenn GTA 6 dann endlich mal droppen sollte.
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1: Mit Lara, hi. Wegwerfmode von Online-Shops wie Shein oder Temu wird schon länger kritisiert. Frankreich geht jetzt mit Strafgebühren dagegen vor. Ab September soll bestimmte Ultra-Fast-Fashion deutlich teurer werden. Zum Beispiel werden 50 Cent für Unterhosen und Socken, 2 Euro für ein T-Shirt und 9 Euro für eine Jeans fällig, sofern die Kleidungsstücke bestimmte Kriterien erfüllen. Das Gesetz zielt vor allem auf Online-Händler wie Shein und Temu ab. Ketten wie Zara, H&M und Uniqlo seien davon nicht so stark betroffen, weil die in Frankreich Arbeitsplätze bieten und Läden.

0: haben. Ihr erinnert euch vielleicht noch an den Flugzeugabsturz der Germanwings-Maschine vor 10 Jahren. Der damalige Co-Pilot hatte das Flugzeug absichtlich gegen einen Berg gesteuert. Er hatte eine schwere psychische Erkrankung. Heute ist dazu nochmal ein Prozess gestartet. Insgesamt 30 Hinterbliebene verklagen Deutschland auf Schadensersatz. Die sagen, damals wäre nicht ausreichend überwacht worden, ob der Co-Pilot flugtauglich war. Zum Prozessauftakt in Braunschweig hat die Richterin bereits gesagt, die Kammer gehe davon aus, dass die Klage keinen Erfolg haben wird. Mögliche Ansprüche könnten eher gegen die Fluggesellschaft gestellt werden. In Niederwürzbach kann es zurzeit zu Stromausfällen kommen. Laut den Stadtwerken Plieskastel liegt das an einem technischen Defekt aufgrund des Unwetters. Der Netzbetreiber würde daran arbeiten, das Problem zu lösen. Heute Nacht und am Morgen war es in den Stadt- und Ortsteilen Ballweiler, Plickweiler und Wecklingen schon zu Stromausfällen gekommen. Die Störung sei aber mittlerweile behoben. Und wir schauen noch aufs Wetter. Also bei uns hier auf dem Halberg in Saarbrücken macht es gerade richtig heftig runter. Im Saarland sind am Nachmittag immer wieder Schauer und Gewitter drin, Temperaturen bis 25 Grad. Aktuell sind es bei euch in Bosen, in Merzig und in Homburg 22 Grad.
1: Danke, Lara.
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1: Hallöchen. Wir krempeln gemeinsam die Ärmel runter. Es reicht mal mit Maluchen. Die Woche kommt entspannt ins Wochenende. Wir schauen gleich schon mal in die Glaskugel. Ihr sagt uns gleich eure Prognose fürs SVE-Spiel morgen. In 9 Minuten hier

0: Natürlich. Erstes Bundesligaspiel für unsere SVE-Jungs. Also erste Bundesliga natürlich, ne, gegen Leverkusen morgen zu Hause an der Kaiserlinde. Und ihr habt das Ergebnis jetzt schon vor Augen.
1: Boah, also ich glaube schon so ein 2-1. Irgendwas geraten, keine Ahnung.
2: Hoffe ich, dass es 1-1 wird oder irgendein Unentschieden. Realistisch wahrscheinlich 2-1 für Leverkusen.
3: Das wird ein sehr schweres Spiel. Zu Beginn direkt Leverkusen, ist direkt erstmal ein Brett. Persönlich typisch ein 2-2. Selbst Elversberger bin, hoffe ich natürlich auf einen 2-1-Sieg.
4: Ich sag mal, ein gutes 2-0 für Elversberg.
5: Oh, schwer. Natürlich hoffen wir, wir gewinnen, oder? Ich sage es aber, es wird knapp fürs erste Spiel. So ein bisschen zum ersten Mal Bundesliga so.
2: 2-2 oder ja. Ganz knappes 2-3 verloren.

0: Hört ihr das?
1: Das ist die Feierabendglocke. Die gibt's aber auch noch in schöner. Von Age. Ring my bell. So läuten wir gemeinsam den Feierabend ein bei Dusting vom SR.

0: Uns hören bestimmt so ein paar Geburtstagskinder zu. An alle von euch, die jetzt gerade auf der A26 im Stau stehen oder noch auf der Schaff hocken und den Feierabend kaum abwarten können. Herzlichen Glückwunsch euch. Lasst euch nicht ärgern und heute schön feiern. Und an den Rest herzlichen Glückwunsch. KW 35, Haken dran. Ihr hört das Ding vom SR. Mein Name ist Shanna. Hi.
1: Yeah. Thank you, thank you, thank you. 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

0: Sonne, Platzregen, schwül, kühl, wieder Sonne. Klingt wie April, ist aber saarländischer Spätsommer. Nö, passt. Hätten ja auch einfach entspannte 24, 25 Grad und Sonnenschein sein können. Aber ist okay.
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1: Mit Lara, hi. Wegwerfmode von Online-Shops wie Shein oder Temu wird schon länger kritisiert. Frankreich geht jetzt mit Strafgebühren dagegen vor. Ab September soll bestimmte Ultra-Fast-Fashion deutlich teurer werden. Zum Beispiel werden 50 Cent für Unterhosen und Socken, 2 Euro für ein T-Shirt oder 9 Euro für eine Jeans fällig, sofern die Kleidungsstücke bestimmte Kriterien erfüllen. Das Gesetz zielt vor allem auf Online-Händler wie Shein und Temu ab. Ketten wie Zara, H&M oder Uniqlo seien davon nicht so stark betroffen, weil die in Frankreich Arbeitsplätze bieten und Läden hätten. Bei der Saarbahn soll heute Abend wieder gestreikt werden. Laut der Lokführergewerkschaft GDL soll es um 18 Uhr losgehen. Der letzte Streik war heute Morgen zu Ende gegangen. Die Saarbahn hat anschließend mitgeteilt, das Ersatzkonzept mit Bussen und einzelnen Bahnen ist wieder am Start, da die GDL weitere Streiks angekündigt hat. Am Theodor-Heuss-Gymnasium in Sulzbach gibt es einen Windpockenfall. Laut dem Gesundheitsamt blieb die Schule deswegen heute vorsichtshalber geschlossen. Außerdem gibt es einen weiteren Verdachtsfall. Das Ergebnis davon ist aber wahrscheinlich erst nächstes Jahr.

0: letzte Woche dar. Wenn der Fall sich bestätigt, handele es sich um einen Ausbruch. Das Amt spricht dann ein Betreuungsverbot für Schüler ohne Immunitätsnachweis aus. Heißt, am Montag müssen alle zum Beispiel eine Impfung vorweisen oder einen Nachweis über eine überstandene Infektion. Und wir schauen noch aufs Wetter. Am Nachmittag wechseln sich Sonne und Wolken ab. Immer wieder sind Schauer und Gewitter drin. Temperaturen bis 25 Grad. Aktuell sind es bei euch in Orscholz 21 Grad, in Tholey 23 und in Jägersburg 25 Grad. In der Nacht erwarten uns wieder einzelne Schauer, meist bleibt es aber trocken.
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4: Tagchen, Feierabend im Saarland. Wir starten gemeinsam ins Wochenende rein. Mein Name ist Shanna. Lasst euch nicht ärgern.
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0: Seit Mittwoch sind alle Kinderzimmer unterm Dach leer. Die sind alle auf der Gamescom. Spaß! Die Gamescom läuft seit Mittwoch und noch bis am Sonntag in Köln. Für Zocker und Gaming-Liebhaber Pflicht. Und Sascha aus Saarbrücken ist vor Ort mit dabei. Hi Sascha!
1: Hi Shanna!
0: Ich habe gehört, du bist auf der Gamescom am Start.
1: Ja, ich bin gerade hier auf der Gamescom.
0: Ja,
1: ich habe gerade Pause von meinem Job.
0: Ach, perfekt. Was machst du denn für einen Job dort?
1: Ich cosplaye für Genshin Impact.
0: Das ist ein Spiel, oder? Ich bin ja gar nicht in
1: genau.
0: der Szene.
1: Genau, das ist ein Game.
0: Mega. Was ist denn aktuell dein Highlight bei der Gamescom?
1: Mein Highlight ist auf jeden Fall die ganzen Interaktionen, die ich mit den Menschen habe, weil es ist immer schön, weil alle sich immer so freuen und es macht einfach viel Spaß.
0: Machen die denn auch richtig Fotos mit dir?
1: Ja, also die wollen alle Fotos mit mir machen. Die reden auch dann viel gerne über das Spiel selbst oder auch über mich, weil sie mich dann als Person erkannt haben, als Creatorin.
0: Mega. Bist du selbst leidenschaftliche Zockerin oder wie sieht das aus?
1: Ich zocke auch sehr gerne Videospiele. Am liebsten zocke ich auch Genshin Impact, aber auch League of Legends. Das ist mein absolutes Lieblingsgame.
0: Okay, checke. Noch eine kleine Sidequest. GTA 6 Trailer ist ja jetzt raus. Bekommt man das auf der Gamescom mit? Wird darüber gewhispert oder wie ist das?
1: Ja, also über GTA 6 wird viel geredet natürlich. Ich persönlich wusste gar nicht, dass der Trailer schon draußen ist. Also ich muss mir das ansehen, wenn der wirklich schon draußen ist.
0: Ja, check's mal ab. Seit gestern.
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0: Jetzt noch schnell ein paar Einkäufe fürs Wochenende und dann Date Night. Ja, da kribbelt es zumindest noch im Bauch, bis es dann irgendwann ja, nicht mehr kribbelt. Genau darüber hat Deutschlands Lieblingsschwiegersohn Kamrad einen neuen Song geschrieben. Love Sober heißt er. Die rosarote Brille ist weg und wird hoffentlich durch eine tiefe, vertraute, aber eben auch nicht mehr ganz so aufregende Verliebtheit ersetzt. Und das ist doch Goals, ganz ehrlich. Nichts, worüber wir uns Sorgen machen müssen.
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0: Düsseldorf bei Dusting. 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
1: Digga.
0: Ja, wird es dieses Jahr schon mal nicht. Also Digger wird nicht Jugendwort des Jahres, ist aber auch wieder mit auf der Liste. Seit heute Morgen stehen die Finalisten fest, checken wir gleich hier bei Dusting. Und ganz ehrlich, Digger ist und wird immer stabil bleiben, oder?
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0: Schere. Ist es schon mal nicht. Auch das wieder dieses Jahr auf der Liste fürs Jugendwort des Jahres 2026. Seit heute wissen wir, diese drei sind in der engen Auswahl, sind im Finale. Ragebait, also klassische Provokation. Crashout für Ausrasten und
1: Peak.
0: Peak für die absoluten Schokoladenmomente, die Highlights. Wollen wir direkt mal von euch wissen, was waren eure Highlights? Was war Peak an eurem Sommer 26? Elisa aus Saarbrücken?
2: Europa-Park auf jeden Fall. Das ist halt einfach super geil, im Sommer Achterbahn zu fahren und im Park zu sein den ganzen Tag. Ich bin das erste Mal die Voltron gefahren. Das ist eine neue Achterbahn. Die haben die seit 2 Jahren und das war echt irgendwie scary, aber auch sehr, sehr schön. Hat mir auch gut gefallen.
0: Oh mein Gott, war ich diesen Sommer auch und Voltron ist ja wohl beste. Paul aus Saarbrücken hat sich einfach Sommer 2016 zurückgeholt.
3: Der Peak meines Sommers war so ein bisschen mein Lieblingssommer von vor 10 Jahren nochmal wieder zu beleben. Sommer 2016, meiner Meinung nach der beste Sommer, den ich je hatte und ich glaube, so geht's vielen. Den habe ich schon mal ein bisschen Revue passieren lassen. Ich habe viel Musik von 2016 gehört, habe nochmal Pokémon Go gespielt, weil ich mich einfach an 2016 erinnert habe, weil das war genau diese Zeit.
0: Fühle ich komplett. 2016 war übrigens auch ein krankes Jahr für Deutschrap zum Beispiel. Unter Palmen aus Plastik, am Meer aus Benzin.
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So klingt das Wochenende bei Dusting vom SR. Schönen Freitag euch. Mein Name ist Shanna und ihr macht euch das jetzt schön.

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1: Mit Lara, hi. Im Saarland mussten am Nachmittag Einsatzkräfte fast 40 Mal wegen dem Unwetter ausrücken. Laut der Polizei waren vor allem der Raum Saarbrücken und der Saar-Pfalz-Kreis betroffen, aber auch im Landkreis Neunkirchen gab es einige Einsätze. Es ging laut Polizei vor allem um umgestürzte Bäume. Davon sei zum Beispiel auch die A620 bei St. Anual betroffen gewesen. Aber auch mindestens ein Keller war vollgelaufen. Verletzt wurde laut den Einsatzkräften aber niemand. In der Nacht hatte es im Saarland bereits über 30 Unwettereinsätze gegeben. Für alle Fußballfans hat das Warten ein Ende. Heute geht die Bundesliga wieder los. In 2,5 Stunden spielt Bayern im Auftaktspiel gegen Stuttgart. Wir im Saarland schauen dann morgen genauer hin. Die SV Elversberg spielt da ihr erstes Bundesligaspiel überhaupt. Anstoß ist 3:30. Gespielt wird zu Hause an der Kaiserlinde gegen Bayer Leverkusen. SR-Inforeporter Paul Wagner hat sich einige Neuzugänge der SVE mal genauer angeschaut.
2: Ja, viele schauen vor allem auf Noel Furtkoy. Der wurde letzte Saison in der zweiten Bundesliga Torschützenkönig bei Greuther Fürth. Und das, obwohl Fürth am Ende 16. geworden ist. Die SVE hat aber auch bei Talenten zugegriffen. Francis Onyeka und Noah Davi spielen jetzt zum Beispiel leihweise für Elversberg. Die haben unter anderem die Fritz-Walter-Medaille gewonnen. Das ist eine individuelle Auszeichnung vom DFB für die besten Nachwuchsspieler. Die haben auch Spieler wie Mario Götze, Leon Goretzka oder Toni Kroos bekommen.
1: Und das war heute außerdem wichtig. Im Saarland gab es im August etwas weniger Arbeitslose als im Monat davor. Nach Angaben der Agentur für Arbeit sind hier gerade rund 39.800 Menschen ohne Job, 400 weniger als im Juli. SR-Info-Reporterin Sophie Jung ordnet die Zahlen für uns ein.
3: Ja, es klingt erstmal nach einer guten Nachricht. Im August gibt es weniger Arbeitslose als noch im Vormonat im Juli. So einen Rückgang von Juli auf August,

0: hat es im Saarland das letzte Mal vor 6 Jahren gegeben. Aber die Regionaldirektion der Arbeitsagentur hat die Entwicklungen relativiert und will da jetzt nicht von einer Trendwende sprechen. Ein Grund dafür sei, dass in diesem Jahr die Betriebe schon im August wieder mehr Leute eingestellt hätten. Sonst würde das typischerweise erst im September passieren.
1: Übers gesamte Wochenende wird die Strecke der A6 zwischen Saarbrücken-Vechingen und Saarbrücken-West in Fahrtrichtung Mannheim gesperrt. Laut der Autobahn GmbH wird die Fahrbahn dort nochmal fit gemacht. Die Fahrtrichtung Saarbrücken ist aber nicht betroffen. In 2 Stunden wird die Fahrbahn dann dicht gemacht. Ab Montag um 5 Uhr soll sie wieder offen sein. Und wir schauen noch aufs Wetter. Am Nachmittag wechseln sich Sonne und Wolken ab. Immer wieder sind auch mal Schauer und vereinzelt Gewitter drin. Temperaturen bis 25 Grad. Aktuell sind es bei euch in Heusweiler und in Marpingen 22 Grad. Ja, in Gersheim habt ihr 24 Grad. In der Nacht erwarten uns wieder einzelne Schauer. Meist bleibt es aber trocken. Tiefstwerte bis 12 Grad. 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
3: Schönen Abend euch. Ich bin Coralie. Hi, bisschen Weltuntergangsstimmung. Unwetterwarnungen in ganz Deutschland. Teilweise hat es hier im Viertel auch schon richtig runtergeschüttet und gab schon Unwetter. Passt also bitte auf euch auf. Am besten doch sowieso drin bleiben, Welt draußen lassen und ihr genießt das Ding.

0: ist Paula Hartmann jetzt unser neuer Motivationscoach. Paula, glaub mir, es kommen bessere Tage. Zwei Punkte machen Smiley aus einer hässlichen Narbe. 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Einfach Peak Motivation auf ihrem neuen Song. Zwei Punkte ist heute ganz frisch rausgekommen und ist gleichzeitig auch die erste Single vom neuen Album. Das traurigste Mädchen der Welt kommt nächstes Jahr im März raus und im Musikvideo von Zwei Punkte, da ist unter anderem auch Blumengarten am Start. Also der von Gut Genug. Vielleicht erwartet uns da ja ein Feature, wer weiß. Bis dahin gönnen wir uns erstmal Paula Hartmann mit Zwei Punkte hier bei Das Ding.
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0: Screenshots von KI, die rassistische Antworten gibt, posten gerade echt viele. Also konkret schreiben die dann, ich bin allein mit einem Briten, was soll ich tun? Der KI-Vorschlag, eine Tasse Tee machen. Biete ihm am besten eine Tasse Tee an oder frage ihn, wie es ihm geht. Und bei ich bin allein mit einem Türken, was soll ich tun? Soll dann aber kommen, such dir Hilfe, wenn du dich unsicher fühlst. What the fuck ist da los? Fragen sich viele. Aljoscha vom Podcast KI und jetzt hat das für uns ausgecheckt. Wie kommt das, dass KI rassistisch antworten kann? Man denkt doch erstmal, die ist neutral.
1: Ja, die ist neutral. KI-Systeme sind ja eigentlich ein Spiegel dessen, mit was man sie gefüttert hat. Also was passiert, wenn so ein System gebaut wird? Es wird ein großes Sprachmodell gebaut und dann setzt man aber Menschen an diese Systeme, die mit dem System chatten, üben. Und so lernt das System von den Menschen, also wie so ein System eben gut reagiert auf Menschen. Und es wird auch dann trainiert, wie es nicht reagieren soll, dass es nicht über Bombenbau eben reden soll, ja, dass es eben nicht rassistisch sein soll. Das wird eben auch dann mit Menschen dem System sozusagen abtrainiert. Dann gibt es ja noch diesen sogenannten Systemprompt. Also wenn du ein System promptest, dann liegt da noch ein zweiter Prompt drunter, den du aber gar nicht siehst. Und in dem steht auch nochmal ganz viel drin, was das System eigentlich machen oder nicht machen soll.
0: Gibt es auch was, was wir selbst, wenn wir jetzt eine Frage stellen, beim Prompten irgendwie ändern können? Wir
1: können zum Beispiel sagen, du bist politisch neutral oder du bist jemand, der vielleicht so tickt oder anders tickt. Das kann man natürlich immer versuchen, im Gespräch zu machen. Aber was vielleicht auch nochmal ein interessanter Aspekt ist, nicht alle Ziele sind ja immer in Harmonie miteinander. So ein Chatbot will vielleicht neutral sein, aber auf der anderen Seite hat er auch das Ziel der Nutzerin, dem Nutzer zu gefallen. Und wenn du dich als Nutzer sozusagen mit rassistischen Inhalten dazu erkennen gibst, dann wird der Chatbot, dann hat er zwei konfligierende Ziele natürlich in sich drin. Ja, weißt du, was ich meine? Also das hat eben auch damit zu tun, wie diese Teile funktionieren.
0: Also vielleicht bei der nächsten Anfrage einen kleinen Satz mehr rein, dann weiß die KI, wie ihr da tickt. Get it, get it, get it.

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0: Motor City. Self-aware hier bei Dusting am Abend. Ich bin Coralie. Hi, ja, auf der Gamescom als Cosplayerin unterwegs sein muss eine wilde Experience sein. Creatorin Sascha aus Saarbrücken ist da aber gerade am Start. Was da so geht, checken wir gleich mit ihr.
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0: 20! Woo!
1: Ja, die Gamer sind hyped. Auf der Gamescom, der größten Videospielmesse der Welt. Über 350.000 Besucher werden da bis Sonntag in Köln erwartet. Und irgendwo zwischen den krassesten Games und Influencern ist auch Sascha am Start. Die ist Content-Creatorin aus Saarbrücken und arbeitet einfach auf der Gamescom als Cosplayerin für das Game Genshin Impact. Wie ist das für dich als Cosplayerin? Fragen da alle paar Minuten Leute nach einem Foto oder hast du basically nichts zu tun?
2: Ja, also die wollen alle Fotos mit mir machen. Die reden auch dann viel gerne über das Spiel selbst oder auch über mich, weil sie mich dann als Person erkannt haben, als Creatorin.
1: Ja, schön. Was waren denn für dich bis jetzt so die Highlights?
2: Mein Highlight ist auf jeden Fall die ganzen Interaktionen, die ich mit den Menschen habe, weil es ist immer schön, weil alle sich immer so freuen und es macht einfach viel Spaß.
1: Sweet. Dann mal ganz viel Spaß allen, die hingehen und macht ein Foto mit Sascha. Die freut sich bestimmt.
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0: bei denen hier läuft's gerade irgendwie gar nicht so. Sie sind gerade eh nur zu viert am Start. Manon und Sophia sind da aus gesundheitlichen Gründen zurzeit raus. Und jetzt lassen sie auch noch Bestie Olivia Rodrigo hängen. Die Gruppe hätte nämlich eigentlich am Wochenende beim Daisy Chain Fields Festival von Olivia Rodrigo auftreten sollen. Den haben sie jetzt aber abgesagt. Der Grund? Megan, also eins der restlichen vier Mitglieder, hat sich den Knöchel verstaucht. Und die so, den Auftritt für Samstag, den sagen wir mal lieber ab. Ich sag's mal so. Maxim von KIZ hat sich letztes Jahr das Bein gebrochen und die halbe Tour dann halt im Rollstuhl gespielt. Gut, bei KIZ-Auftritten gibt's vielleicht auch minimal weniger Choreografie.
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1: Schönen Freitagabend euch. Ich bin Coralie. Hi. Ja, hoch die Hände, Wochenende und so. Wir haben es gepackt. Jetzt entspannen oder halt endlich Zeit haben, was Schönes zu unternehmen. Habt ihr euch verdient.

0: Leute, ich bin neidisch auf Alex Warren.
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0: Ja, Alex Warren hat auf Insta einfach ein Selfie mit einem Reh gepostet. Und das Beste daran, beide strecken synchron ihre Zunge raus. So ein Profilbild wäre schon ein Flex. Was auch ein Flex ist, Alex Warren hat seit heute ein neues Album draußen. Da ist unter anderem auch der hier drauf. Also smaragdgrüne Augen hört ihr jetzt bei Das Ding.
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0: Yes, Terms and Conditions bei Dusting am Freitagabend. Ob wir wollen oder nicht, niemand kommt gerade an GTA 6 vorbei.
1: Boah. Ich glaube, das wird schon ganz cool.
2: Ich muss echt sagen, ich finde es richtig geil.
3: Wenn das kommt, es wird halt einfach eine neue Zeitrechnung. Also es gibt halt einfach die Zeit vor GTA 6 und es gibt die Zeit nach GTA 6.
0: Spätestens seit dem fetten Trailer-Drop gestern sind wirklich alle hyped. Und jetzt gibt es noch einen Grund mehr, sich zu freuen. 80 Stunden lang soll es dauern, bis man GTA 6 mit allem drum und dran durchgespielt hat. Luca aus dem Dusting-Team, what the fuck?
4: Ja, das dachte ich mir auch. Ich habe auch mal verglichen, bei GTA 5 waren es noch chillige 30 Stunden. Heißt, GTA 6 wird mit Abstand das größte und längste Spiel, was Rockstar Games jemals released hat.
0: Kein Wunder, dass die so ewig gebraucht haben. Ja. Ja gut, heißt aber auch, dass dafür schon ein paar Urlaubstage draufgehen werden. Oder wie viele brauchen wir?
4: Also ich würde mal sagen, wenn wir uns mal anschauen, 80 Stunden dauert es, ja? Mhm. Heißt, wenn wir von einem Hardcore-Gamer ausgehen, der sich extra nur für GTA freinimmt, wenn der, sagen wir mal, 10 Stunden am Tag zockt, ist er in 8 Tagen durch. Heißt, wir kommen mit 5 Urlaubstagen durch.
0: Yay!
4: Wenn wir aber von so einem Normalo ausgehen, der jetzt entspannt nach dem Feierabend seine 3 Stunden zocken will, dann brauchst du knapp 27 Tage, um das Ding durchzuziehen und kannst dafür noch in Urlaub fahren.
0: Und hast einen ganzen Monat was davon.
4: Ja, eben.
0: Yay!
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Nur er war ja schon mal ein bisschen auf die Party später einstimmen. Das Ding hier mit Coralie. Hi, jetzt gibt's für euch Topic. Und wenn der eins kann, da Leute finden, die noch keiner auf dem Schirm hat. Jetzt gerade ist es das Duo Carte Blanche und Lucky Ones. Schönen Abend euch.

0: Charlie XCX Camera, das Ding hier. Wir starten nicht nur ins Wochenende, sondern auch in die Bundesliga. Heute geht's wieder los und bei ganz vielen starten damit auch die Tipprunden auf der Arbeit, wo am Ende dann Moni aus der Buchhaltung gewinnt, die noch weniger Plan hat als wir. Mirko aus dem Das Ding Team hat für alle Fußball-Noobs so ein paar Tipp-Tipps für die Büroliga.
1: Grundregel Nummer 1, niemals, ich wiederhole, niemals gegen die Bayern tippen. Ja, auch die lassen mal Punkte liegen, aber das ist halt leider extrem selten. Am besten immer die Wettquoten checken. Wenn laut denen beide Teams ungefähr gleich gut sind, eher auf die Heimmannschaft gehen. Statistisch gesehen gewinnen die fast die Hälfte der Spiele.
2: Das wird ein knackiges 7:1.
1: Übrigens, der Mythos, dass man gut punktet, wenn man immer 2:1 tippt.
3: War gelogen.
1: Okay, es gehen über 10% der Spiele 2:1 aus, aber Tipp-Champion werdet ihr so safe nicht. Aber besser auch nicht so krass auf Hot Takes gehen. Ja, wäre nice, wenn Paderborn in Leipzig gewinnt, aber Real Talk, ihr verliert wahrscheinlich nur unnötig Punkte.
4: Schauen wir mal, was wird.
5: Was wird?
0: In einer guten Dreiviertelstunde geht's los mit der neuen Bundesliga-Saison. Und ja, ihr sollt nicht gegen Bayern tippen, aber vielleicht ja doch ein bisschen Viertelliebe spreaden. Es geht nämlich gegen Stuttgart. Seht ihr auch live im Free TV.
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0: Zum Beispiel Jennie hat einen neuen Song gedroppt, kennt ihr von Blackpink oder auch Solo. Auf Insta sagt sie, Heaven war der Song, den sie vor allem für ihr neues Album am schnellsten geschrieben hat.
3: I think this might be the fastest song that I've written out of this album.
0: Ja, und wie das so klingt, wenn Jennie schnell mal einen Song schreibt, checken wir zusammen auf. Das ist Heaven, hört ihr jetzt bei Das Ding.
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3: Mit mir, Coralie. Hi, schönen Abend euch und auch herzlichen Glückwunsch an alle Fußballmäuse. Bundesliga startet wieder. In ungefähr einer halben Stunde Bayern gegen Stuttgart. Yay!

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2: Ja, endlich heißt es.
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2: Ja, Abschied nehmen vom Warten. Der neue Song von Trettmann ist endlich raus. Tatsächlich nicht mal mit Kitsch Creek, die machen ja eigentlich alles zusammen, sondern mit Mixu und MacLeod als Producer. Und UFO 361 ist auch noch mit am Start. Und rausgekommen ist dann der hier. Abschied nehmen.
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0: seid ihr vielleicht auch schon auf Social Media drüber gestolpert. Screenshots von KI, die rassistische Antworten gibt. Also konkret schreiben die, ich bin allein mit einem Briten, was soll ich tun? Der KI-Vorschlag, biete ihm am besten eine Tasse Tee an oder frage ihn, wie es ihm geht. Und zum Vergleich bei ich bin allein mit einem Türken soll dann kommen, such dir Hilfe, wenn du dich unsicher fühlst. What the fuck ist da los, fragen sich viele. Aljoscha vom Podcast KI und jetzt hat das für uns ausgecheckt. Die Screenshots sind ja meistens von der Google-KI. Gibt es Unterschiede bei verschiedenen KIs?
1: Ich sag mal, die großen Modelle, die man so kennt, jetzt mal vielleicht außer Grok, ja, die ticken noch weitgehend, kann man sagen, so linksliberal. Ja, so eine Wikipedia-Welt, so eine kalifornische, nordamerikanische weiße Mann-Weltsicht noch. Ne? Da ist eben große Firmen dahinter, da ist Politik dahinter, da ist Herr Trump dahinter oder der chinesischen Seite, die chinesische Regierung. Man kann eben auch an diesen Stellschrauben drehen und kann diese Systeme natürlich auch noch ändern.
0: Ich habe jetzt gerade vorhin mal kurz ins Blaue reingecheckt, wenn man jetzt diese Frage, die da oft kursiert ist, ich bin allein mit einem Türken, was soll ich tun, stellt, dann kommt jetzt erstmal gar kein KI-Feld mehr bei Google. Also da ist anscheinend jetzt direkt nachjustiert worden. Wie schnell geht sowas denn?
1: Die Entscheidung, ob überhaupt eine KI-Antwort auf diese Suchergebnisse gegeben wird, das kannst du ja auch mit herkömmlicher, sage ich mal, Software und Technik oder anderen KI-Techniken machen. Man wird nicht immer gerade die Modelle neu trainieren, sondern vielleicht einfach bestimmte Anfragen dann einfach, gerade wenn sowas durch die Presse geht, ja, dann ist man ja schlau, wenn man das dann rausfiltert und gar nicht erst nochmal zeigt. Die andere Sache ist natürlich die, wir wissen ja auch nicht alle, ob wir alle dasselbe Modell sehen. Ja, die großen Firmen, die machen natürlich mit uns auch AB-Tests. Manche Leute bekommen die eine Version, manche Leute bekommen die andere Version. Kann sein, wenn du eine Stunde später nochmal anfragst, dass auch wieder was anderes kommt.
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0: Stephanie Germanotta kennt nicht jeder, die hier schon. Lady Gaga, Phänomen, Ikone, über 230 Millionen verkaufte Platten. Aber wie kam es überhaupt dazu? Darum geht's im Podcast ARD Ikonen. Host Franziska Nieser schaut sich Lady Gagas kompletten Werdegang an und ihr Struggle ging schon in der Schulzeit los.
1: Doch je sichtbarer Stephanie wird, desto mehr Angriffsfläche bietet sie auch. Einige ältere Schülerinnen nennen sie The Germ, also den Krankheitserreger, weil sie ehrgeizig ist, laut und weil sie ihnen zu viel Platz einnimmt. Aber Stephanie gibt nicht auf.
0: Und wie aus Stephanie die Kunstfigur Lady Gaga wird, Folge 1 von ARD Ikonen. 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Und hier gibt sie jetzt direkt bei Dusting.

0: das letzte Bier vom Club teilen geht voll klar. Bei anderen Sachen wird es ja ein bisschen spezieller. Mein Rasierer oder meine Zahnbürste gehören zum Beispiel mir und nur mir. Aber wie ist es denn mit Vapes oder bei einer Shisha? Wir haben es für euch gecheckt mit Mikrobiologe Markus. Können wir uns sowas teilen und ist es dann auch unbedenklich?
1: Na, also Rauchen an sich finde ich nicht so gut persönlich. Aber ja, es ist ein gewisses Infektionsrisiko da, weil man natürlich Speichel das der anderen Person in den Mund kriegt und können sich schon Krankheiten übertragen. Das Infektionsrisiko ist nicht sehr groß. Ich würde es nur mit Leuten machen, die ich gut kenne, beziehungsweise darauf vertrauen, dass diese Shisha-Pfeife zum Beispiel zwischen verschiedenen Benutzern auch ordentlich gereinigt wird.
0: Oh je, wahrscheinlich eher nicht so. Wie viele Keime sind denn an so einer Vape zum Beispiel?
1: Also ich würde schon sagen, es sind so hunderttausende Keime, die ich dann in mich aufnehme. Das ist normalerweise nicht schlimm, aber da können sich halt, worst case, auch Krankheitserreger drunter verbergen. Deswegen würde ich mir sowas nur teilen mit Leuten, die ich wirklich gut kenne.
0: Austausch von Keimen ist aber auch normal in vielen Situationen.
1: Nehmen wir mal an, ich habe einen Kumpel, mit dem ich Fußball spiele oder Ringen, irgendeine Sportart, wo ich auch engeren Körperkontakt habe. Die Leute haben eine ähnlichere Mikrobenausstattung als Leute, die vielleicht nur im Büro weit auseinander zusammensitzen und arbeiten. Austausch von Mikroben kann durchaus auch gesundheitsförderlich sein, aber bei sowas wie Shisha-Pfeifen, Zahnbürsten würde ich es nicht drauf ankommen lassen. Würde ich nur mit Leuten machen, die ich gut kenne.
0: Ja, das würde ich auch. Oder man lässt halt einfach ganz.

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1: Hi, schönen Abend euch. Ich bin Coralie. Schön, dass ihr mit dabei seid. Wenn ihr glaubt, ins Becken pinkeln im Schwimmbad ist schon mies, ihr wisst nicht, was gleich auf euch zukommt. 3 Songs. Hey.

0: Ich sag's mal so, für mich war das als Teenie schon ein krasser Kick, mir heimlich einen Radler ins Schwimmbad zu schmuggeln. Das reicht heute irgendwie anscheinend nicht mehr. Es gibt einen krassen neuen Ekeltrend in Spanien. Julia aus der Dusting-Redaktion, will ich das wirklich genau wissen?
1: Ja, schwierig. Ich sag's jetzt mal so. Also, um so einen richtigen Adrenalinkick zu spüren, da filmen sich Jugendliche in spanischen Freibädern gerade, während sie im Wasser einen eiligen Bob in die Bahn schicken, ein Geschäft machen. Ihr wisst, was ich meine.
0: Nein.
1: Also, ja, nennt sich dann Reto Marron und das heißt frei übersetzt die braune Herausforderung.
0: Nee, warum macht man sowas?
1: Ja, Klicks macht man damit. Die wollen nämlich mit den Videos und den anschließenden Tumult, also die Leute flüchten aus dem Becken ganz panisch, dann rückt die Polizei an, das Bad muss geräumt und gesäubert werden und damit wollen die Likes und Traffic generieren. Ja, gerade gibt's noch ein paar andere ziemlich bekloppte Trends im Netz, also von verdorbenem Essen, rohem Hühnchen mit Hustensaft essen bis hin zu super scharfen Sachen für den Brechreiz. Alles eklig und unhygienisch bis hin zu gesundheitsschädlich und auch richtig gefährlich und eben teuer. Also für Reto Marron, da kassiert man mal ganz schnell 20.000 Euro Bußgeld und
0: ja,
1: sogar
0: so.
1: Noch... Aber es scheint die Leute nicht abzuschrecken, ne? 300 Fälle gab es letztes Jahr.
0: Ich bin
1: sprachlos.
0: Ich bin sprachlos. Danke.

bester neuer Artist. Sagt Sarah Larson dazu. Ihr altes Label hatte wohl mit ihr drüber gequatscht, ob sie nicht bei den Grammys in der bester neue Artist-Kategorie antreten will. Und sie so, nö. I mean, sie liefert halt auch schon seit über 10 Jahren Banger.

0: neue Artist würde halt wirklich nicht zutreffen. Und wen interessiert schon ein Grammy, wenn man auch einfach Queen of Summer sein kann? Midnight Sun, Sarah Larsson. Jetzt für euch bei Das Ding.
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0: Entspannten Freitag with CMC. Wait for you. Ich bin Coralie. Ihr seid bei Dusting. Hi. Jetzt für euch Sido. Klingt ein bisschen genau wie früher. Ist er. Habt einen schönen Abend.
1: Yeah.

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0: Es ist crazy, schon legit, vielleicht auch ein bisschen cringe. Das Jugendwort des Jahres. Da stehen jetzt die Top 3 fest. Rage Bait, Crash Out und Peak. Und ganz ehrlich, es ist Freitag, da freuen wir uns aufs Wochenende, da geht's uns gut. Da haben Crash Outs und Rage Bait nichts verloren. Aber euer Sommerpeak, also Höhepunktmoment im Sommer, der kommt von euch ganz individuell aus Karlsruhe und Saarbrücken.
1: Peak des Sommers auf jeden Fall ein Trip nach Dänemark ans Meer. In Dänemark lässt sich's gut auf Flohmärkten rumtreiben, würde ich sagen. Der ganze Trip war an sich special. Ja, einfach Quality Time.
2: Mein Highlight diesen Sommer ist, dass ich meinen Führerschein wieder zurückbekommen habe und ja, Zeit halt mit meinen Liebsten verbracht habe, sehr viel.
3: Wir waren in Bosnien und haben dann Bären, Braunbären gefüttert. Das war richtig cool.
4: Die Fahrt nach Rumänien mit Freunden, so ein gemeinsamer Roadtrip, Familie sehen, dort sein.
5: Europa-Park auf jeden Fall. Das ist halt einfach super geil im Sommer Achterbahn zu fahren und im Park zu sein den ganzen Tag.
6: Ich spiele hier im Saarland Basketball. Ich habe in Trier auch gespielt, in Saarlouis. Im Juli, August, war ich in Tunesien mit der tunesischen Basketball-Nationalmannschaft. Und dann haben wir dort trainiert, auch mit Salah Mejri. Da hat man der NBA gespielt auf jeden Fall. Das war mein Peak.
0: Nice. Ich manifestiere jetzt, mein Peak kommt noch. Sommer ist noch nicht vorbei.
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0: else. Jetzt einfach noch ready machen zum Feiern. Ja, bitte. Aber natürlich nur mit der richtigen Playlist. Gleich ab 10 ist hier Party Bash, die perfekte Party-Playlist. Mixed Music mit Hip-Hop, House und allem, was nach vorne geht. Ab 22 Uhr. Euch jetzt noch ein schönes Wochenende. Ich bin Coralie und ihr hört das Ding.
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1: Um 1 Uhr mit Lydia Wagner. Nach dem tagelangen Cyberangriff Mitte August wird das Land Berlin erpresst. Das bestätigte der regierende Bürgermeister Wegner am Abend. Man werde aber nicht auf die Forderung eingehen. Aus der Nachrichtenredaktion berichtet Heike Lüttich.
2: Wegner hat nichts dazu gesagt, in welcher Form Berlin erpresst wird. Der Spiegel hat recherchiert, dass die bekannte Ransomware-Gruppierung Rysidia hinter

0: Er hat dem Heute-Journal gesagt, es gehe darum, Deutschland und andere Länder zu destabilisieren und zu verunsichern. Dobrindt hat sich mit einigen seiner EU-Kollegen darauf geeinigt, eine Taskforce auf die Beine zu stellen, um schneller reagieren zu können. Ein US-Bundesrichter hat auch den dritten Versuch von Präsident Trump zurückgewiesen, gegen seine Verurteilung von 2024 vorzugehen. In dem Urteil geht es um ein Schweigegeld, das Trump an die Pornodarstellerin Stormy Daniels gezahlt hat. Er hatte damals keine Strafe bekommen, die Verurteilung gilt aber weiter. Trump möchte, dass das Verfahren an ein Bundesgericht in Manhattan verlagert und die Verurteilung aufgehoben wird. Die von Trump angeführten Gründe seien weder neu noch ausreichend, so der Richter. Ein Tornado hat am Nachmittag die mittelalterliche Kathedrale von Cremona in Italien schwer beschädigt. Der obere Teil eines der Türme stürzte auf den Platz vor der Kirche. Auch das historische Rathaus von Cremona und weitere Gebäude wurden beschädigt. Deutschland steht im Finale der Hockey-WM. Die deutschen Hockeymänner haben Argentinien im Halbfinale mit 2:1 besiegt. Den ersten Treffer für Deutschland hat Justus Weigand gemacht.
1: Sehr, sehr glücklich. Viel Erleichterung fällt ab. Das war ein hartes Stück Arbeit. In der ersten Halbzeit sind wir nicht ganz so gut ins Spiel reingekommen, aber haben dann unsere Arbeit in der zweiten Halbzeit deutlich besser gemacht und bin überglücklich, dass wir es geschafft haben.
0: Und zum Start der Fußball-Bundesliga hat Bayern mit 5:1 gegen Stuttgart gewonnen. Das Wetter. In der Nacht lassen die Schauer nach, im Südosten Deutschlands anfangs noch kräftiger und teils gewittriger Regen, Tiefstwerte 17 bis 10 Grad. Tagsüber ganz im Norden stark bewölkt und Schauer, sonst Sonne und Wolken, gegen Abend aus Westen öfter nass, Höchstwerte 21 bis 27 Grad. Die Zeit, es ist 1:03 Uhr.
2: Und das ist los auf den Straßen. Erstmal Entwarnung in München auf der Effnerstraße. München, Effnerplatz Richtung Unterföhring ist kein Falschfahrer mehr unterwegs. Zwischen dem Mittleren Ring, Effnerplatz und München, Frankfurter Ring. Dann gucken wir auf die A1. Bremen Richtung Hamburg ist zwischen Harburg und Stillhorn wegen Bauarbeiten bis Montag circa 5 Uhr dicht. Umleitung gibt es und zwar die U83. Die A1 Hamburg Richtung Lübeck ist zwischen Kreuz Bargteheide und Bad Oldesloe wegen Bauarbeiten bis 6 gesperrt. Die A100 Stadtring Richtung Wedding in Berlin ist zwischen Detmolder Straße und Hohenzollernndamm wegen Brückenbauarbeiten bis Montag früh dicht. Und die A448 Dortmund-Witten Richtung Bochum-West ist zwischen Bochum-Altenbochum und Bochum-Weitmar wegen Bauarbeiten bis Montag um 5 gesperrt. Kommt gut durch!
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2: Adrian Flug ist hier. Guten Morgen zusammen. Wir läuten gemeinsam, was haben wir eigentlich? Den Samstag ein. Ja, cool. Wo seid ihr gerade unterwegs? Seid ihr auf dem Weg zur Party oder seid ihr schon durch? Weil vielleicht die Tante Geburtstag gefeiert hat. Sag doch mal kurz an. 0221-567-8911. Wo geht's hin? Von der Party nach Hause oder zur Party hin? Lass mich gerne wissen. Wir starten in die Show mit Huntrix. Golden. Ich finde, ein guter Track. Aber der braucht immer so ein bisschen, bis er in die Gänge kommt. Wir schieben ein bisschen an

immer noch einer meiner All-Time-Favorite-Party-Songs, muss ich ehrlich gesagt gestehen. Frenzy ist die junge Nacht. Guten Abend, guten Morgen. Ich wollte ja kurz von euch wissen, wo ihr gerade so unterwegs seid. Nur, dass ich mich einfach so rein musikalisch darauf einstellen kann. Und von meiner Ansprache her an euch, ja, ob ihr es eher ruhiger jetzt hören möchtet oder eher ein bisschen nach vorne gehen wollt musikalisch. Ob ihr auf dem Weg zur Party seid oder gerade zurückkommt. Kathleen und Alex haben geschrieben, kommen zurück auf dem Rückweg von Dortmund nach Hause nach Datteln. Grüße gehen raus. Wir waren auf dem Geburtstag. Was haben wir gefeiert? Oh Mann, schreibt Kathleen. Ja, also klingt gut auf jeden Fall. Klingt aber auch so, als bräuchtet ihr ein bisschen ruhige Musik. Sven sitzt auf der Terrasse mit dem Bier und guckt den LKWs zu, wie sie in der Sackgasse manövrieren und schwer wieder rauskommen. Stelle ich mir auch sehr schön. Das ist wirklich pures Entertainment, ja, wenn man Leuten beim Ausparken zuguckt. Sehr schön. Pass auf, ruhige Musik jetzt zum Ausparken oder zum Rückfahren von der Party. Stella Lefty, Boston in der jungen Nacht.

0: 20 nach 1, die Junge Nacht ist hier. Ich wollte wissen, was geht bei euch? Der Chris hat sich gemeldet. 0221-567-89111. Bei ihm sieht es gerade so aus.
1: Guten Morgen im Studio. Hier ist der Chris aus dem Revierdienst in Münster.
0: Tag.
1: Mein Job ist eine einzige Party. Also von mir aus kannst du die ganze Nacht nach vorne gehen.
0: Super. Machen wir. Eitsch in der Jungen Nacht. RMB. Abkürzung für Ring My Bell.

0: Till Balvin und Willy William. Mi Gente um 1.30 Uhr. Hier ist CEO Nacht und wir gucken wie üblich auf die Straßen zur halben Stunde. Die A1 Bremen Richtung Hamburg, damit fange ich an, ist zwischen Harburg und Stillhorn wegen Bauarbeiten bis Montag ca. 5 Uhr gesperrt. Umleitung gibt's, die U83 ist your friend. Die A1 Hamburg Richtung Lübeck ist zwischen Kreuz Bargteheide und Bad Oldesloe wegen Bauarbeiten bis 6 Uhr gesperrt. Habe ich übrigens neulich auch fett im Stau gestanden, macht richtig Spaß. Die A100 Stadtring Richtung Wedding ist zwischen Detmolder Straße und Hohenzollerndamm wegen Brückenbauarbeiten bis Montag früh gesperrt. Und die A448 Dortmund-Witten Richtung Bochum-West ist zwischen Bochum-Altenbochum und Bochum-Weidmar wegen Bauarbeiten bis 5 Uhr dicht. Kommt gut durch.
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0: Adrian Pflug ist hier, guten Morgen zusammen. Der Kev hat sich gemeldet, 0221-567-89111. Hey, mein Bester. Ich liege hier im Bett und höre dir zu und genieße die Musik. Okay, das spricht ja für ruhige Musik. Hier ist Teddy Swims für dich, Kev, Mr. Know-It-All.

Leute, ich brauche mal gerade eine Runde Applaus. Nicht für Sabrina Carpenter, sondern für alle Heldinnen und Helden, die heute Taxi spielen. Ja, die einfach Leute durch die Gegend karren, weil sie nette Menschen sind. So wie die Helena, die hat sich gemeldet, 0221 567 89111. Hi, hier ist Helena aus Ennepetal, schreibt sie, ich bin gerade noch am Schlafen gewesen und fahre jetzt Richtung Bochum, die feiernden Freunde abzuholen. Pass auf, die holt ihre feiernden Freunde ab, obwohl sie gerade noch gepennt hat, muss ich betonen. Ich kann also Stimmung im Auto sehr gut gebrauchen, um wach zu werden. Liebe Grüße an alle Taxifahrerinnen und Taxifahrer, schreibt Helena. Helena, ja, ich feiere das. Ich weiß nicht, seid ihr auch Team Taxi, dass ihr euren Freunden was Gutes tut? Oder seid ihr Team, ich lasse mich kutschieren? Sag mal an, 0221 567 macht 9111. Helena, ich habe noch auf jeden Fall Musik zum Wachwerden oder auch zum Wachbleiben. Gleich erstmal Kopangang, ja, ein bisschen zum Chillen. Dann kommt Aperture, mein absoluter Harry Styles-Hit zum Nachts auf der Autobahn cruisen. Und dann zum Wachwerden Avicii Levels.

Hier ist der Junge nach der ARD mit dem Falschfahrer, der gerade gemeldet wurde. Vorsichtig bitte auf der A60 Mainz Richtung Rüsselsheim zwischen Mainz-Laubenheim und Ginsheim-Gustavsburg. Oh, es ist kein Falschfahrer, sondern es sind Kinder auf der Fahrbahn. Vorsichtig bitte in beiden Richtungen auf der A60 Mainz Richtung Rüsselsheim zwischen Mainz-Laubenheim und Ginsheim-Gustavsburg sind Kinder auf der Fahrbahn. Vorsichtig bitte in beiden Richtungen.

12 Minuten vor 2 in der jungen Nacht. Und Leute, ich sag's immer wieder, ich mag ja diese Sendung auf Samstag sehr gerne. Warum? Weil wir dann heute mal die neue Musik haben. Ne? Freitags kommt ja neue Tracks oder neue Alben raus und wir direkt dann hier in der Nacht zu Samstag den Kram am Start. Ich habe jetzt Alex Warren für euch. Und zwar geht es um Smaragdgrüne Augen. Wie ihr euch denken könnt, ist es wahrscheinlich ein Song, um den es um unendliche und intensivste Liebe geht. Ja, so ist es. Das kennen wir von Alex Warren. Und es ist auch übrigens gestern sein Album rausgekommen. Wild Child heißt das Ding. Und dieser Song, den wir jetzt hören, der ist direkt der erste Track von dem Album. Geht auch wieder so Richtung Stadion.

Ganz neu in der jungen Nacht. Alex Warren, Emerald Eyes, ist der erste Track aus seinem neuen Album Wildchild, gestern rausgekommen. Da ist übrigens auch Fever Dream drauf. Es klingt alles sehr stadiontauglich, was er da von sich gibt, der Alex Warren.

Leonie ist jetzt fertig. Jetzt kommen Justin Bieber und Nicki Minaj. Beauty and a Beat.

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1: Um 2 Uhr mit Lydia Wagner. Die spanische Regierung hat die EU-Grenzschutzagentur Frontex um Hilfe in Ceuta gebeten. In einem Schreiben an die EU-Kommission bittet Innenminister Grande Marlaska um 10 zusätzliche Beamte. Aus der Nachrichtenredaktion Christiane Sütterle.
2: Hintergrund ist der Ansturm von rund 72.000 Migranten Ende Juli. Nach Angaben der Behörden halten sich noch mindestens 5.000 von ihnen in Ceuta auf. In der Exklave in Nordafrika wachsen die Spannungen. Anwohner forderten bei Protesten den Abzug der Migranten. Zudem wurden Zelte von ihnen in Brand gesteckt. 12 Migranten wurden festgenommen, nachdem sie ein Militärfahrzeug mit Steinen beworfen hatten. Die spanische Regierung steht unter Druck. Sie kann die verbliebenen Migranten aus rechtlichen Gründen nicht schnell abschieben, will sie aber auch nicht aufs Festland bringen.
1: Nach dem Cyberangriff Mitte August wird das Land Berlin erpresst. Der